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1: Lübten. Mit einem Festakt im Juni hat die Lindenschule Lübten ihr 15-jähriges Bestehen gefeiert. Zu den Gratulanten gehörte auch Mecklenburg.
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0: Region. Wer starke ländliche Räume will, muss in Bildung investieren. Die Lindenschule zeigt eindrucksvoll, wie sich dieser Einsatz auszahlt, so Minister Backhaus. Die heutige Lindenschule entstand aus der Zusammenlegung der ehemaligen Grundschule und Realschule in Lübtheen. Mit Unterstützung von Fördermitteln aus der integrierten ländlichen Entwicklung wurde der Schulstandort grundlegend saniert, erweitert und zu einem modernen Schulzentrum entwickelt. Das Gebäude wurde in Passivbauweise umgestaltet und wurde vollständig mit Erdwärme beheizt. Allein für den Umbau und die energetische Sanierung der Schule wurden Investitionen von rund 4,75 Millionen Euro realisiert. Davon entfielen 500.000 Euro auf die ELE-Förderung sowie weitere erhebliche Mittel aus Programmen für die energetische soziale Infrastruktur und den Klimaschutz. Die Lindenschule ist ein hervorragendes Beispiel dafür, wie wir mit einer klugen Förderung mehrere Ziele gleichzeitig erreichen können. Bessere Bildungsbedingungen für junge Menschen, mehr Lebensqualität für Familien und eine nachhaltige Entwicklung unserer Städte und Gemeinden, betonte der Minister. Neben der Schule wurden in den vergangenen Jahren weitere Projekte rund um den Bildungs- und Freizeitstandort gefördert. Dazu gehören der Umbau der Sporthalle zu einer modernen Freizeithalle, die Gestaltung eines Schuhgartens als Erlebnisnaturgarten sowie die Sanierung des Schulsportplatzes. Insgesamt flossen allein für diese Maßnahmen mehr als 940.000 Euro an Fördermitteln in den Standort Lübtheen. Minister Backhaus hob hervor, dass die Entwicklung des ländlichen Raums für die Landesregierung weiterhin höchste Priorität besitzt. Unser Ziel ist klar: Junge Menschen sollen auch außerhalb der großen Städte beste Bildungs- und Entwicklungschancen vorfinden. Dafür brauchen wir moderne Schulen, attraktive Freizeitangebote, leistungsfähige Infrastruktur und engagierte Menschen vor Ort. Die Lindenschule steht beispielhaft für diesen Anspruch. Der Minister dankte der Schulleitung, den Lehrkräften, den Eltern sowie den kommunalen Verantwortlichen für ihr langjähriges Engagement. Besonders würdigte er die Rolle der Schule als festen Bestandteil des gesellschaftlichen Lebens in der Region. 15 Jahre Lindenschule bedeuten 15 Jahre Bildungsarbeit, Gemeinschaft und Zukunftsgestaltung. Ich wünsche der Schule, ihren Schülerinnen und Schülern sowie allen Beschäftigten weiterhin viel Erfolg und eine gute Entwicklung. Die Lindenschule Lübtheen besteht seit 2011 als regionale Schule mit Grundschulteil. Sie entstand durch die Zusammenführung bestehender Schulstandorte und wurde mit Unterstützung der integrierten ländlichen Entwicklung umfassend modernisiert. Der heutige Schulcampus gilt als eines der bedeutendsten Bildungsprojekte der Stadtentwicklung in Lübtheen. Schwerin. Ministerpräsidentin Manuela Schwesig hat kürzlich dem Augustenstift einen Zuwendungsbescheid für die Verbesserung der pflegerischen Versorgung in Schwerin überreicht. 20 Jahre Kurzzeitpflege Gartenhöhe ist eine gute Gelegenheit, einen Zuwendungsbescheid für Umbaumaßnahmen zu übergeben. Das Land unterstützt die Weiterentwicklung der Kurzzeitpflege Gartenhöhe mit 435.250 Euro. Weitere 134.650 Euro erhält die Kurzzeitpflege Friedensberg. Weil Kurzzeitpflege ein wichtiges Angebot für gute Pflege ist. Mit den Fördermitteln des Landes sollen 24 neue Pflegebetten angeschafft, Innenraum und Sanitäranlagen modernisiert und die Fassaden saniert werden. Das Land hat ein Investitionsprogramm für die Kurzzeitpflege mit Mitteln in Höhe von 4,4 Millionen Euro aufgelegt. Wir wollen Baumaßnahmen unterstützen und mehr Kurzzeitpflegeplätze schaffen, sowohl in bestehenden Einrichtungen als auch in Pflegeheimen mit zusätzlichen Kurzzeitpflegeplätzen, sagte Schwesig. Gute Pflege sei ihr eine Herzensangelegenheit, deshalb mache das Land viel dafür. Erst vor wenigen Wochen habe ich drei Menschen, die Angehörige lange in komplizierten Situationen pflegen, mit den ersten Pflegemedaillen des Landes geehrt. Mit dem alten Pflegepreis haben wir im vergangenen Jahr drei Projekte im Bereich der professionellen Pflege und der Ausbildung ausgezeichnet. Alle Arten von Pflege verdienen Anerkennung und wir brauchen all diese Angebote, um dem Bedarf älterer Menschen überall in Mecklenburg-Vorpommern gerecht werden zu können, betonte die Regierungschefin. Eine gute Pflege brauche einen Mix von guten Angeboten. Pflege in stationären Einrichtungen durch ambulante Pflegedienste, in Tagesstätten und in Familien. Greifswald. Plattdeutsch-Lehrkräfte haben sich in einer Fortbildung des Kompetenzzentrums für Niederdeutschdidaktik der Universität Greifswald mit der neuen multimedialen Unterrichtshandreichung »Er dusenstimmig, Lied ihr tausendstimmiges Lied« auseinandergesetzt. Die didaktischen Materialien widmen sich dem Leben und Werk der niederdeutschen Dichterin Martha Müller-Grälert, deren Geburtstag sich in diesem Jahr zum 150. Male jährt. Mit der neuen Handreichung für den Unterricht gelingt es, Niederdeutsch, Literatur und Musik auf innovative Weise miteinander zu verbinden. Die Materialien machen das kulturelle Erbe unseres Landes für junge Menschen erlebbar und zeigen, wie lebendig und aktuell die niederdeutsche Sprache ist, sagte Bildungsministerin Simone Oldenburg anlässlich der Veranstaltung. Die Neuvertonungen holen die Texte von Martha Müller-Grälert in die Gegenwart. So werden die Gedichte hörbar, lebendig und eröffnen Kindern und Jugendlichen neue Zugänge zur niederdeutschen Sprache, sagte die Landesbeauftragte für Niederdeutsch Nadine Koop in ihrem Grußwort. Die Präsentation der CD »Er dusenstimmig Lied« – Neuvertonungen der Lyrik Martha Müller-Grälerts im Pommerschen Landesmuseum wurde durch ein Konzert der inklusiven Band Seaside begleitet und fand vor Schülerinnen, Schülern, Lehrkräften und weiteren Gästen statt. Anlässlich der Veranstaltung hob Bildungsministerin Simone Oldenburg die Bedeutung des Projekts für die Bildungsarbeit an Schulen hervor und würdigte die Rolle der Lehrkräfte. Die Schulen in Mecklenburg-Vorpommern leisten einen wichtigen Beitrag, um das Niederdeutsche zu bewahren und die Sprache zu vermitteln. Fortbildungen wie diese unterstützen Lehrkräfte dabei, Schülerinnen und Schüler für Sprache, Geschichte und regionale Identität zu begeistern. Martha Müller-Grälert zählt zu den bekanntesten niederdeutschen Autorinnen Norddeutschlands. Ihr Gedicht »Meine Heimat«, das als Ostseewellenlied weltweite Bekanntheit erlangte, wird bis heute gesungen. Die neue Unterrichtshandreichung knüpft an dieses literarische Erbe an und macht Leben und Werk der Schriftstellerin für den Schulunterricht zugänglich. Rostock. Die Landesregierung Mecklenburg-Vorpommern begrüßt die Vergabe des ersten Auftrags für den Bau einer großen Offshore-Konverterplattform am Standort Rostock-Warnemünde. Auftraggeber ist der Offshore-Übertragungsnetzbetreiber 50 Hertz. Die Plattform wird von einem Konsortium aus der Neptunwerft und dem Stahlbauunternehmen Smulders gebaut. Die Konvertertechnik liefert Siemens Energy. Zugleich laufen die Verhandlungen über eine zweite Konverterplattform gleicher Größenordnung. Kommt auch dieser Auftrag zustande, summieren sich die beiden Projekte auf ein Volumen von rund 2,5 Milliarden Euro für die Produktion und Dienstleistungen in Mecklenburg-Vorpommern. Ministerpräsidentin Manuela Schwesig sagte: "Das ist eine hervorragende Nachricht für Mecklenburg-Vorpommern. Die beiden konkreten Großprojekte stehen für industrielle Wertschöpfung, gute Arbeitsplätze und Zukunftstechnologien. Sie stärken unser Land als bedeutenden Werften- und Industriestandort und zeigen, dass Mecklenburg-Vorpommern bei der Energiewende eine wichtige Rolle spielt. Damit sind erhebliche Beschäftigungseffekte verbunden. Bei der Neptunwerft und Smulders sollen zusammen etwa 500 neue Arbeitsplätze entstehen. Hinzu kommen bis zu weitere 500 Arbeitsplätze bei Zulieferern und Dienstleistern während der Bauphase. Insgesamt können damit bis zu 1000 zusätzliche Beschäftigte von dem Großauftrag profitieren." Manuela Schwesig betonte, dass die Vergabe des Auftrags auch das Ergebnis gemeinsamer Anstrengungen von Unternehmen, Bund und Land sei. "Wir haben uns in den vergangenen Jahren gemeinsam dafür eingesetzt, die Voraussetzungen für den Bau von Konverterplattformen in Warnemünde zu schaffen. Dass nun ein erster Großauftrag vergeben wurde, ist ein wichtiger Erfolg für die maritime Wirtschaft unseres Landes und ein starkes Signal für den Industriestandort Mecklenburg-Vorpommern." Konverterplattformen sind ein zentraler Baustein für den weiteren Ausbau der Offshore-Windenergie. Sie bündeln den auf See erzeugten Strom und ermöglichen dessen effiziente Übertragung an Land. Mit dem Einstieg in dieses Geschäftsfeld erschließen die beteiligten Unternehmen einen Zukunftsmarkt, der für die Energiewende in Deutschland und Europa von großer Bedeutung ist. Mecklenburg-Vorpommern verbindet maritime Kompetenz mit moderner Energietechnologie. Der Auftrag zeigt, welches Potenzial in unserem Land steckt. Wir wollen auch künftig ein starker Industriestandort sein und die Chancen nutzen, die sich aus dem Ausbau der erneuerbaren Energien ergeben", sagte die Ministerpräsidentin. "Das sind gute Nachrichten für die Menschen in unserem Land und für viele Familien in der Region. Besonders wichtig ist, diese Aufträge schaffen nicht nur Arbeit für die kommenden Jahre, sie eröffnen die Chance, Warnemünde dauerhaft als einen der führenden europäischen Standorte für den Bau von Konverterplattformen zu etablieren. Davon können die maritime Wirtschaft und viele Unternehmen in Mecklenburg-Vorpommern langfristig profitieren", so die Ministerpräsidentin abschließend.
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1: Le Pten. Mit einem Festakt im Juni hat die Lindenschule Le Pten ihr 15-jähriges Bestehen gefeiert. Zu den Gratulanten gehörte auch Mecklenburg-Vorpommerns Minister für Klimaschutz, Landwirtschaft, ländliche Räume und Umwelt, Dr. Till Backhaus. In seinem Grußwort würdigte er die Schule als wichtigen Bildungsstandort und als Beispiel für die erfolgreiche Entwicklung des ländlichen Raums in Mecklenburg-Vorpommern. Eine gute Schule ist weit mehr als ein Ort des Lernens. Sie ist Treffpunkt, Identifikationsort und Zukunftswerkstatt in einer ganzen Region. Wer starke ländliche Räume will, muss in Bildung investieren. Die Lindenschule zeigt eindrucksvoll, wie sich dieser Einsatz auszahlt, so Minister Backhaus. Die heutige Lindenschule entstand aus der Zusammenlegung der ehemaligen Grundschule und Realschule in Le Pten. Mit Unterstützung von Fördermitteln aus der integrierten ländlichen Entwicklung wurde der Schulstandort grundlegend saniert, erweitert und zu einem modernen Schulzentrum entwickelt. Das Gebäude wurde in Passivbauweise umgestaltet und wurde vollständig mit Erdwärme beheizt. Allein für den Umbau und die energetische Sanierung der Schule wurden Investitionen von rund 4,75 Millionen Euro realisiert. Davon entfielen 500.000 Euro auf die ELE-Förderung sowie weitere erhebliche Mittel aus Programmen für die energetische soziale Infrastruktur und den Klimaschutz. Die Lindenschule ist ein hervorragendes Beispiel dafür, wie wir mit einer klugen Förderung mehrere Ziele gleichzeitig erreichen können. Bessere Bildungsbedingungen für junge Menschen, mehr Lebensqualität für Familien und eine nachhaltige Entwicklung unserer Städte und Gemeinden, betonte der Minister. Neben der Schule wurden in den vergangenen Jahren weitere Projekte rund um den Bildungs- und Freizeitstandort gefördert. Dazu gehören der Umbau der Sporthalle zu einer modernen Freizeithalle, die Gestaltung eines Schuhgartens als Erlebnisnaturgarten sowie die Sanierung des Schulsportplatzes. Insgesamt flossen allein für diese Maßnahmen mehr als 940.000 Euro an Fördermitteln in den Standort Le Pten. Minister Backhaus hob hervor, dass die Entwicklung des ländlichen Raums für die Landesregierung weiterhin höchste Priorität besitzt. Unser Ziel ist klar. Junge Menschen sollen auch außerhalb der großen Städte beste Bildungs- und Entwicklungschancen vorfinden. Dafür brauchen wir moderne Schulen, attraktive Freizeitangebote, leistungsfähige Infrastruktur und engagierte Menschen vor Ort. Die Lindenschule steht beispielhaft für diesen Anspruch. Der Minister dankte der Schulleitung, den Lehrkräften, den Eltern sowie den kommunalen Verantwortlichen für ihr langjähriges Engagement. Besonders würdigte er die Rolle der Schule als festen Bestandteil des gesellschaftlichen Lebens in der Region. 15 Jahre Lindenschule bedeuten 15 Jahre Bildungsarbeit, Gemeinschaft und Zukunftsgestaltung. Ich wünsche der Schule, ihren Schülerinnen und Schülern sowie allen Beschäftigten weiterhin viel Erfolg und eine gute Entwicklung. Die Lindenschule Le Pten besteht seit 2011 als regionale Schule mit Grundschulteil. Sie entstand durch die Zusammenführung bestehender Schulstandorte und wurde mit Unterstützung der integrierten ländlichen Entwicklung umfassend modernisiert. Der heutige Schulcampus gilt als eines der bedeutendsten Bildungsprojekte der Stadtentwicklung in Le Pten.

werden. Das Land hat ein Investitionsprogramm für die Kurzzeitpflege mit Mitteln in Höhe von 4,4 Millionen Euro aufgelegt. Wir wollen Baumaßnahmen unterstützen und mehr Kurzzeitpflegeplätze schaffen, sowohl in bestehenden Einrichtungen als auch in Pflegeheimen mit zusätzlichen Kurzzeitpflegeplätzen, sagte Schwesig. Gute Pflege sei ihr eine Herzensangelegenheit, deshalb mache das Land viel dafür. Erst vor wenigen Wochen habe ich drei Menschen, die Angehörige lange in komplizierten Situationen pflegen, mit den ersten Pflegemedaillen des Landes geehrt. Mit dem alten Pflegepreis haben wir im vergangenen Jahr drei Projekte im Bereich der professionellen Pflege und der Ausbildung ausgezeichnet. Alle Arten von Pflege verdienen Anerkennung und wir brauchen all diese Angebote, um dem Bedarf älterer Menschen überall in Mecklenburg-Vorpommern gerecht werden zu können, betonte die Regierungschefin. Eine gute Pflege brauche einen Mix von guten Angeboten. Pflege in stationären Einrichtungen durch ambulante Pflegedienste, in Tagesstätten und in Familien. Greifswald. Plattdeutsch-Lehrkräfte haben sich in einer Fortbildung des Kompetenzzentrums für Niederdeutschdidaktik der Universität Greifswald mit der neuen multimedialen Unterrichtshandreichung »Er dusenstimmig, Lied ihr tausendstimmiges Lied« auseinandergesetzt. Die didaktischen Materialien widmen sich dem Leben und Werk der niederdeutschen Dichterin Martha Müller-Grälert, deren Geburtstag sich in diesem Jahr zum 150. Male jährt. Mit der neuen Handreichung für den Unterricht gelingt es, Niederdeutsch, Literatur und Musik auf innovative Weise miteinander zu verbinden. Die Materialien machen das kulturelle Erbe unseres Landes für junge Menschen erlebbar und zeigen, wie lebendig und aktuell die niederdeutsche Sprache ist, sagte Bildungsministerin Simone Oldenburg anlässlich der Veranstaltung. Die Neuvertonungen holen die Texte von Martha Müller-Grälert in die Gegenwart. So werden die Gedichte hörbar, lebendig und eröffnen Kindern und Jugendlichen neue Zugänge zur niederdeutschen Sprache, sagte die Landesbeauftragte für Niederdeutsch Nadine Koop in ihrem Grußwort. Die Präsentation der CD »Er dusenstimmig Lied« Neuvertonungen der Lyrik Martha Müller-Grälerts im Pommerschen Landesmuseum wurde durch ein Konzert der inklusiven Band Seaside begleitet und fand vor Schülerinnen, Schülern, Lehrkräften und weiteren Gästen statt. Anlässlich der Veranstaltung hob Bildungsministerin Simone Oldenburg die Bedeutung des Projekts für die Bildungsarbeit an Schulen hervor und würdigte die Rolle der Lehrkräfte. Die Schulen in Mecklenburg-Vorpommern leisten einen wichtigen Beitrag, um das Niederdeutsche zu bewahren und die Sprache zu vermitteln. Fortbildungen wie diese unterstützen Lehrkräfte dabei, Schülerinnen und Schüler für Sprache, Geschichte und regionale Identität zu begeistern. Martha Müller-Grälert zählt zu den bekanntesten niederdeutschen Autorinnen Norddeutschlands. Ihr Gedicht »Mine Heimat«, das als Ostseewellenlied weltweite Bekanntheit erlangte, wird bis heute gesungen. Die neue Unterrichtshandreichung knüpft an dieses literarische Erbe an und macht Leben und Werk der Schriftstellerin für den Schulunterricht zugänglich. Rostock. Die Landesregierung Mecklenburg-Vorpommern begrüßt die Vergabe des ersten Auftrags für den Bau einer großen Offshore-Konverterplattform am Standort Rostock-Warnemünde. Auftraggeber ist der Offshore-Übertragungsnetzbetreiber 50 Hertz.
Die Plattform wird von einem Konsortium aus

0: der Neptunwerft und dem Stahlbauunternehmen Smulders gebaut. Die Konvertertechnik liefert Siemens Energy. Zugleich laufen die Verhandlungen über eine zweite Konverterplattform gleicher Größenordnung. Kommt auch dieser Auftrag zustande, summieren sich die beiden Projekte auf ein Volumen von rund 2,5 Milliarden Euro für die Produktion und Dienstleistungen in Mecklenburg-Vorpommern. Ministerpräsidentin Manuela Schwesig sagte: "Das ist eine hervorragende Nachricht für Mecklenburg-Vorpommern. Die beiden konkreten Großprojekte stehen für industrielle Wertschöpfung, gute Arbeitsplätze und Zukunftstechnologien. Sie stärken unser Land als bedeutenden Werften- und Industriestandort und zeigen, dass Mecklenburg-Vorpommern bei der Energiewende eine wichtige Rolle spielt. Damit sind erhebliche Beschäftigungseffekte verbunden. Bei der Neptunwerft und Smulders sollen zusammen etwa 500 neue Arbeitsplätze entstehen. Hinzu kommen bis zu weitere 500 Arbeitsplätze bei Zulieferern und Dienstleistern während der Bauphase. Insgesamt können damit bis zu 1000 zusätzliche Beschäftigte von dem Großauftrag profitieren." Manuela Schwesig betonte, dass die Vergabe des Auftrags auch das Ergebnis gemeinsamer Anstrengungen von Unternehmen, Bund und Land sei. "Wir haben uns in den vergangenen Jahren gemeinsam dafür eingesetzt, die Voraussetzungen für den Bau von Konverterplattformen in Warnemünde zu schaffen. Dass nun ein erster Großauftrag vergeben wurde, ist ein wichtiger Erfolg für die maritime Wirtschaft unseres Landes und ein starkes Signal für den Industriestandort Mecklenburg-Vorpommern." Konverterplattformen sind ein zentraler Baustein für den weiteren Ausbau der Offshore-Windenergie. Sie bündeln den auf See erzeugten Strom und ermöglichen dessen effiziente Übertragung an Land. Mit dem Einstieg in dieses Geschäftsfeld erschließen die beteiligten Unternehmen einen Zukunftsmarkt, der für die Energiewende in Deutschland und Europa von großer Bedeutung ist. Mecklenburg-Vorpommern verbindet maritime Kompetenz mit moderner Energietechnologie. Der Auftrag zeigt, welches Potenzial in unserem Land steckt. Wir wollen auch künftig ein starker Industriestandort sein und die Chancen nutzen, die sich aus dem Ausbau der erneuerbaren Energien ergeben", sagte die Ministerpräsidentin. "Das sind gute Nachrichten für die Menschen in unserem Land und für viele Familien in der Region. Besonders wichtig ist, diese Aufträge schaffen nicht nur Arbeit für die kommenden Jahre, sie eröffnen die Chance, Warnemünde dauerhaft als einen der führenden europäischen Standorte für den Bau von Konverterplattformen zu etablieren. Davon können die maritime Wirtschaft und viele Unternehmen in Mecklenburg-Vorpommern langfristig profitieren", so die Ministerpräsidentin abschließend.
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Newsflash. 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
1: Lübten. Mit einem Festakt im Juni hat die Lindenschule Lübten ihr 15-jähriges Bestehen gefeiert. Zu den Gratulanten gehörte auch Mecklenburg-Vorpommerns Minister für Klimaschutz, Landwirtschaft, ländliche Räume und Umwelt, Dr. Till Backhaus. In seinem Grußwort würdigte er die Schule als wichtigen Bildungsstandort und als Beispiel für die erfolgreiche Entwicklung des ländlichen Raums in Mecklenburg-Vorpommern. Eine gute Schule ist weit mehr als ein Ort des Lernens. Sie ist Treffpunkt, Identifikationsort und Zukunftswerkstatt in einer ganzen Region. Wer starke ländliche Räume will, muss in Bildung investieren. Die Lindenschule zeigt eindrucksvoll, wie sich dieser Einsatz auszahlt, so Minister Backhaus. Die heutige Lindenschule entstand aus der Zusammenlegung der ehemaligen Grundschule und Realschule in Lübten. Mit Unterstützung von Fördermitteln aus der integrierten ländlichen Entwicklung wurde der Schulstandort grundlegend saniert, erweitert und zu einem modernen Schulzentrum entwickelt. Das Gebäude wurde in Passivbauweise umgestaltet und wurde vollständig mit Erdwärme beheizt. Allein für den Umbau und die energetische Sanierung der Schule wurden Investitionen von rund 4,75 Millionen Euro realisiert. Davon entfielen 500.000 Euro auf die ELE-Förderung sowie weitere erhebliche Mittel aus Programmen für die energetische soziale Infrastruktur und den Klimaschutz. Die Lindenschule ist ein hervorragendes Beispiel dafür, wie wir mit einer klugen Förderung mehrere Ziele gleichzeitig erreichen können. Bessere Bildungsbedingungen für junge Menschen, mehr Lebensqualität für Familien und eine nachhaltige Entwicklung unserer Städte und Gemeinden, betonte der Minister. Neben der Schule wurden in den vergangenen Jahren weitere Projekte rund um den Bildungs- und Freizeitstandort gefördert. Dazu gehören der Umbau der Sporthalle zu einer modernen Freizeithalle, die Gestaltung eines Schulgartens als Erlebnisnaturgarten sowie die Sanierung des Schulsportplatzes. Insgesamt flossen allein für diese Maßnahmen mehr als 940.000 Euro an Fördermitteln in den Standort Lübten. Minister Backhaus hob hervor, dass die Entwicklung des ländlichen Raums für die Landesregierung weiterhin höchste Priorität besitzt. Unser Ziel ist klar: Junge Menschen sollen auch außerhalb der großen Städte beste Bildungs- und Entwicklungschancen vorfinden. Dafür brauchen wir moderne Schulen, attraktive Freizeitangebote, leistungsfähige Infrastruktur und engagierte Menschen vor Ort. Die Lindenschule steht beispielhaft für diesen Anspruch. Der Minister dankte der Schulleitung, den Lehrkräften, den Eltern sowie den kommunalen Verantwortlichen für ihr langjähriges Engagement. Besonders würdigte er die Rolle der Schule als festen Bestandteil des gesellschaftlichen Lebens in der Region. 15 Jahre Lindenschule bedeuten 15 Jahre Bildungsarbeit, Gemeinschaft und Zukunftsgestaltung. Ich wünsche der Schule, ihren Schülerinnen und Schülern sowie allen Beschäftigten weiterhin viel Erfolg und eine gute Entwicklung. Die Lindenschule Lübten besteht seit 2011 als regionale Schule mit Grundschulteil. Sie entstand durch die Zusammenführung bestehender Schulstandorte und wurde mit Unterstützung der integrierten ländlichen Entwicklung umfassend modernisiert. Der heutige Schulcampus gilt als eines der bedeutendsten Bildungsprojekte der Stadtentwicklung in Lübten. Schwerin. Ministerpräsidentin Manuela Schwesig hat kürzlich dem Augustenstift einen Zuwendungsbescheid für die Verbesserung der pflegerischen Versorgung in Schwerin überreicht. 20 Jahre Kurzzeitpflege Gartenhöhe ist eine gute Gelegenheit, einen Zuwendungsbescheid für Umbaumaßnahmen zu übergeben. Das Land unterstützt die Weiterentwicklung der Kurzzeitpflege Gartenhöhe mit 435.250 Euro. Weitere 134.650 Euro erhält die Kurzzeitpflege Friedensberg. Weil Kurzzeitpflege ein wichtiges Angebot für gute Pflege ist. Mit den Fördermitteln des Landes sollen 24 neue Pflegebetten angeschafft, Innenraum- und Sanitäranlagen modernisiert und die Fassaden saniert werden. Das Land hat ein Investitionsprogramm für die Kurzzeitpflege mit Mitteln in Höhe von 4,4 Millionen Euro aufgelegt. Wir wollen Baumaßnahmen unterstützen und mehr Kurzzeitpflegeplätze schaffen, sowohl in bestehenden Einrichtungen als auch in Pflegeheimen mit zusätzlichen Kurzzeitpflegeplätzen, sagte Schwesig. Gute Pflege sei ihr eine Herzensangelegenheit, deshalb mache das Land viel dafür. Erst vor wenigen Wochen habe ich drei Menschen, die Angehörige lange in komplizierten Situationen pflegen, mit den ersten Pflegemedaillen des Landes geehrt. Mit dem alten Pflegepreis haben wir im vergangenen Jahr drei Projekte im Bereich der professionellen Pflege und der Ausbildung ausgezeichnet. Alle Arten von Pflege verdienen Anerkennung und wir brauchen all diese Angebote, um dem Bedarf älterer Menschen überall in Mecklenburg-Vorpommern gerecht werden zu können, betonte die Regierungschefin. Eine gute Pflege brauche einen Mix von guten Angeboten. Pflege in stationären Einrichtungen durch ambulante Pflegedienste, in Tagesstätten und in Familien. Greifswald. Plattdeutsch-Lehrkräfte haben sich in einer Fortbildung des Kompetenzzentrums für Niederdeutschdidaktik der Universität Greifswald mit der neuen multimedialen Unterrichtshandreichung Erdusenstift

Menschen erlebbar und zeigen, wie lebendig und aktuell die niederdeutsche Sprache ist, sagte Bildungsministerin Simone Oldenburg anlässlich der Veranstaltung. Die Neuvertonungen holen die Texte von Martha Müller-Grälert in die Gegenwart. So werden die Gedichte hörbar, lebendig und eröffnen Kindern und Jugendlichen neue Zugänge zur niederdeutschen Sprache, sagte die Landesbeauftragte für Niederdeutsch Nadine Koop in ihrem Grußwort. Die Präsentation der CD »Er dusenstimmig Lied« Neuvertonungen der Lyrik Martha Müller-Grälerts im Pommerschen Landesmuseum wurde durch ein Konzert der inklusiven Band Seaside begleitet und fand vor Schülerinnen, Schülern, Lehrkräften und weiteren Gästen statt. Anlässlich der Veranstaltung hob Bildungsministerin Simone Oldenburg die Bedeutung des Projekts für die Bildungsarbeit an Schulen hervor und würdigte die Rolle der Lehrkräfte. Die Schulen in Mecklenburg-Vorpommern leisten einen wichtigen Beitrag, um das Niederdeutsche zu bewahren und die Sprache zu vermitteln. Fortbildungen wie diese unterstützen Lehrkräfte dabei, Schülerinnen und Schüler für Sprache, Geschichte und regionale Identität zu begeistern. Martha Müller-Grälert zählt zu den bekanntesten niederdeutschen Autorinnen Norddeutschlands. Ihr Gedicht »Mine Heimat«, das als Ostseewellenlied weltweite Bekanntheit erlangte, wird bis heute gesungen. Die neue Unterrichtshandreichung knüpft an dieses literarische Erbe an und macht Leben und Werk der Schriftstellerin für den Schulunterricht zugänglich. Rostock. Die Landesregierung Mecklenburg-Vorpommern begrüßt die Vergabe des ersten Auftrags für den Bau einer großen Offshore-Konverterplattform am Standort Rostock-Warnemünde. Auftraggeber ist der Offshore-Übertragungsnetzbetreiber 50 Hertz. Die Plattform wird von einem Konsortium aus der Neptunwerft und dem Stahlbauunternehmen Smulders gebaut. Die Konvertertechnik liefert Siemens Energy. Zugleich laufen die Verhandlungen über eine zweite Konverterplattform gleicher Größenordnung. Kommt auch dieser Auftrag zustande, summieren sich die beiden Projekte auf ein Volumen von rund 2,5 Milliarden Euro für die Produktion und Dienstleistungen in Mecklenburg-Vorpommern. Ministerpräsidentin Manuela Schwesig sagte: Das ist eine hervorragende Nachricht für Mecklenburg-Vorpommern. Die beiden konkreten Großprojekte stehen für industrielle Wertschöpfung, gute Arbeitsplätze und Zukunftstechnologien. Sie stärken unser Land als bedeutenden Werften- und Industriestandort und zeigen, dass Mecklenburg-Vorpommern bei der Energiewende eine wichtige Rolle spielt. Damit sind erhebliche Beschäftigungseffekte verbunden. Bei der Neptunwerft und Smulders sollen zusammen etwa 500 neue Arbeitsplätze entstehen. Hinzu kommen bis zu weitere 500 Arbeitsplätze bei Zulieferern und Dienstleistern während der Bauphase. Insgesamt können damit bis zu 1000 zusätzliche Beschäftigte von dem Großauftrag profitieren. Manuela Schwesig betonte, dass die Vergabe des Auftrags auch das Ergebnis gemeinsamer Anstrengungen von Unternehmen, Bund und Land sei. Wir haben uns in den vergangenen Jahren gemeinsam dafür eingesetzt, die Voraussetzungen für den Bau von Konverterplattformen in Warnemünde zu schaffen. Dass nun ein erster Großauftrag vergeben wurde, ist ein wichtiger Erfolg für die maritime Wirtschaft unseres Landes und ein starkes Signal für den Industriestandort Mecklenburg-Vorpommern. Konverterplattformen sind ein zentraler Baustein für den weiteren Ausbau der Offshore-Windenergie. Sie bündeln den auf See erzeugten Strom
und ermöglichen dessen effiziente Übertragung

0: an Land. Mit dem Einstieg in dieses Geschäftsfeld erschließen die beteiligten Unternehmen einen Zukunftsmarkt, der für die Energiewende in Deutschland und Europa von großer Bedeutung ist. Mecklenburg-Vorpommern verbindet maritime Kompetenz mit moderner Energietechnologie. Der Auftrag zeigt, welches Potenzial in unserem Land steckt. Wir wollen auch künftig ein starker Industriestandort sein und die Chancen nutzen, die sich aus dem Ausbau der erneuerbaren Energien ergeben, sagte die Ministerpräsidentin. Das sind gute Nachrichten für die Menschen in unserem Land und für viele Familien in der Region. Besonders wichtig ist, diese Aufträge schaffen nicht nur Arbeit für die kommenden Jahre, sie eröffnen die Chance, Warnemünde dauerhaft als einen der führenden europäischen Standorte für den Bau von Konverterplattformen zu etablieren. Davon können die maritime Wirtschaft und viele Unternehmen in Mecklenburg-Vorpommern langfristig profitieren, so die Ministerpräsidentin abschließend.
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0: Disco ist eine mit der Funkmusik verwandte Stilrichtung der Popmusik, die um 1974 zu einem eigenständigen Musikgenre wurde. Texte, Melodie und Gesang treten bei Disco-Musik in den Hintergrund. Tanzbarkeit, Groove, ein Beat und der Mix stehen im Vordergrund. Die Blütezeit der Disco-Musik fand zwischen 1976 und 1979 statt. Sie war für die Mode, den Zeitgeist und das Lebensgefühl dieser Jahre prägend.
1: Und damit herzlich willkommen zur Themenstunde hier in der Oldie Musikbox. Und wir haben also einiges an Musik rausgesucht und genau das werden wir euch jetzt in der nächsten Stunde servieren. Und man muss also sagen, es gibt bei der Disco-Musik musikalische Hauptmerkmale wie the Four on the Floor Beat, die Offbeat Hi-Hat, die prägnanten Basslinien, üppige Orchestrierung und tanzbares Tempo, und die Geschwindigkeit liegt typischerweise sehr konstant bei einem Bereich von 100 bis 120 Beats per Minute, was immer das auch entsprechend heißen will. Ja, regionale Ausprägungen und Meilensteine waren zum Beispiel der Philadelphia Sound, Philly Sound, und er gilt mit Künstlern wie The O'Jazz und The Drums als eine der wichtigsten melodischen Wiegen der Disco-Musik. Und das Ganze wurde dann stark auch beeinflusst von dem traditionellen Soul. Und wie sich das musikalisch anhört, das hören wir jetzt von den Drums mit ihrem Titel That's Where the Happy People Go. Und anschließend haben wir die O'Jazz mit Black Stabbards. Und los geht's mit der Musik.

Viele werden sich fragen, wo kommt der Name eigentlich her? Also es ist ein englischer Name des Musikstils Disco und ist das Kurzwort für Englisch Diskothek. Und dieser Begriff tauchte eigentlich schon im Jahr 1941 im Französischen als Diskothek erstmals in der Umgangssprache auf. Und das Wort bezeichnete ursprünglich ein Behältnis, in dem Schallplatten oder auch wahnsinnigen Spaß gemacht. Jetzt nur mal am Rand.

Corruption. Und wichtige Pioniere des Genres waren unter anderem Nile Rodgers, sprich Chic, kennen wir doch. Und die prägten den Sound durch unverkennbare, funkige Gitarrenriffs wie bei Le Freak.

Unverkennbar die Bee Gees, Night Fever, ihr Titel. Und die Bee Gees, die gehören natürlich auch zu den Pionieren des Genres, weil ja, mit dem Soundtrack zum Film Saturday Night Fever 1977 brachten sie den Disco-Sound in den weltweiten Main Street. Und er ist the Father of Disco. Und wir sprechen hier von Giorgio Moroder, der Synthesizer fest in der Clubkultur entsprechend verankerte. Auch ihn haben wir musikalisch mit dabei mit I Wanna Funk With You Tonight.

kommen wir nach Deutschland und der deutsche Disco-Sound der 70er Jahre prägte die Tanzflächen weltweit und spaltete sich in zwei völlig unterschiedliche Phänomene, und zwar den international gefeierten elektronischen Münch-Sound und den deutschsprachigen Disco-Schlager, der durch die TV-Shows und die ZDF-Kultshows Disco entsprechend berühmt wurden. Und der Münch-Sound war ja ein weltweiter Euro-Disco und die Welthauptstadt der Tanzmusik war halt München, und in den Musicland Studios entstand ein völlig neuer hypnotischer Sound mit revolutionären Synthesizer und treibenden Four on the Floor Beats. Giorgio Moroder, gerade gehört. Hier wird er als Urvater benannt der elektronischen Tanzmusik. Er produzierte 1977 mit Donna Summer den Welthit I Feel Love, der ja so ein bisschen als Geburtsstunde des Techno gilt. Hier ist sie mit I Feel Love.

Ebenfalls zu diesem Münch-Sound gehörten Frank Farian, der deutsche Produzent, erschuf von Hessen aus die Megagruppe Boney M. mit Titeln wie Daddy Cool, Rasputin sowie das Duo Baccarat mit Yes, Sir, I Can Boogie. Und man muss auch erwähnen, was auch noch dazu gehört, Silver Convention. Das Münchner Trio landete mit Fly Robin Fly einen Nummer 1 Hit in den US Billboard Charts. Ja, und jetzt kommen wir zur zweiten Kategorie und das sind die deutschen Disco-Schlager. Unter anderem Eine neue Liebe ist wie ein neues Leben, Jürgen Markus, ja, es gehört dazu. Genghis Khan, die von Ralf Siegel formierte Gruppe, stürmte 1979 mit dem gleichnamigen ESC-Song Genghis Khan und aufwendigen Kostümen die Charts. Und auch sie gehörte mit dazu, Marianne Rosenberg und Hits wie Marleen, Er gehört zu mir. Und hier haben wir, ja, den deutschen Disco-Schlager.

Von Deutschland gehen wir jetzt mal rüber zu unseren Nachbarn hier vom Saarland. Ja, gleich nebenan, das ist Frankreich. Und die wichtigsten Pioniere und Künstler von Frankreich waren zum Beispiel in dieser Disco-Sound-Geschichte Sheila B. Devotion. Das war die französische Pop-Ikone Sheila, die sich dann später mit dem Erfolgsteam aus USA, und zwar Chic, entsprechend zusammentat. Und daraus entstand der gigantische Clubhit Spacer. Das war 1979. Dann haben wir Ottawa. Da brauche ich also nicht sehr viel dazu zu sagen. Dann haben wir Space, eine legendäre Band, die den Space-Disco-Kult begründete und mit ihrem Synthesizer-lastigen Instrumental-Track Magic Fly 1977, sehr schöner Titel, stürmten sie weltweit die Hitparaden. Und dann er, ja, nicht zu vergessen. Er erschuf Born to be Alive 1979, einen der am meisten verkauften Disco-Songs aller Zeiten eigentlich. Fun Fact: Madonna tanzte ganz zu Beginn ihrer Karriere als Background-Tänzerin bei seiner Tournee. Patrick Hernandez kennt man. Und er gilt als absoluter Urvater des französischen oder der französischen Disco-Musik, und seine Alben kombinieren, ja, so sollte man sagen, erotische Coverkunst mit sinfonischen, treibenden Beats. Und sein größter Welthit Super Nation 1977 habe ich aber nicht da. Love in C Minor, hier ist Saron.

So, Seron lassen wir noch im Hintergrund etwas mitlaufen und kommen jetzt noch zu einem der letzten französischen Interpreten. Und er war eigentlich aus der Schweiz und er zog nach Paris und prägte die Szene entsprechend und entscheidend. Und zusammen mit dem Produzenten Jean-Michel Jarre, kennen wir ja auch alle, erschuf er den Klassiker Ensemble Les Femmes und feierte mit I Love America weltweite Erfolge. Und ja, sein Name Patrick Jouvet. Aber ja, wie alle anderen sang er nicht auf Französisch, sondern auf Englisch. Hier ist er mit I Love America.

Ja, Chansonnier eigentlich, Patrick Duvel, hier mit seinem Disco-Song I Love America. Ja, kommen wir nach Italien und auch dort gab es den Disco der 70er Jahre, der das Fundament für das spätere weltbekannte Phänomen des Italo-Disco der 80er Jahre legte und in einer von politischen Spannungen geprägten Ära flüchtete die italienische Jugend in die Clubs, was zu einer explosionsartigen Verschmelzung von Mode, Synthesizer und treibenden Rhythmen führte. Ja, und sie war auch dabei und sie machte auch zu Beginn der 70er Jahre, also Mitte eigentlich, eine Art von Disco-Musik und zwar Raffaella Carrà und hier ist sie mit A Far L'Amore Comincia Tu.

1976 war das Nice and Slow Jesse Green und damit gehen Grüße nach St. Louis Roden zum Armin. Der hat sich mitunter auch diesen Titel gewünscht. So, das zu dem und jetzt kommen wir nochmal ganz kurz nach Italien. Da haben wir auch wichtige Pioniere und Künstler. Zum einen La Bionda haben wir ganz zu Anfang gehört mit One for You. One for Me, 1978 war das. Auch Giorgio Moroder, obwohl er viel in München arbeitete, prägte der Südtiroler mit seinem elektronischen Meisterwerk I Feel Love den weltweiten italienischen Disco-Sound komplett. Dann haben wir den Pino Bresti, Musiker und Arrangeur, der Funk, Jazz und Disco-Elemente perfekt für die italienische Tanzfläche fusionierte. Und dann gibt's die Cappy and Cappy und die sind bekannt für kraftvollen, soul-lastigen Disco-Funk wie den Hit Buddy to Buddy und den hören wir uns jetzt noch an.

Man könnte das Ganze noch wesentlich weiter spinnen, aber die Zeit lässt es leider nicht zu. Einen Titel habe ich natürlich noch aufliegen für euch. Und wenn ihr das Ganze nachlesen wollt, geht auf Wikipedia. Da werdet ihr über viele Dinge informiert, was ich euch jetzt in so einem Einzelnen hier erzählt habe. Für die nächsten 3-4 Wochen, muss ich leider sagen, bin ich also nicht da. Das heißt, die Sendung fällt zwar nicht aus, es wird die eine oder andere Wiederholung geben, aber im August geht es dann wieder los. Zum einen mit der Country-Sendung, zum anderen natürlich mit der Oldie-Musikbox und mal sehen, was wir da für Themen noch entsprechend zur Verfügung haben. Ich darf mich an dieser Stelle bedanken fürs Zuhören, wünsche euch eine gute Zeit und tschüss, bye bye, sagte Bernd mit Yvonne Elliman mit If I Can Have You. Und das ist ein Titel aus dem Jahr 1977.

0: 2022 fand in London die jüngste Wiederauferstehung von ABBA statt. Ihre computergenerierten Avatare treten für ein Publikum auf, das meist noch nicht mal geboren war, als ABBA vor 50 Jahren ihren ersten Hit hatten. Dieses goldene Jubiläum fällt mit einem silbernen zusammen. Vor 25 Jahren hatte ihr Musical Mamma Mia Premiere. Drei Generationen performen ihre Songs. ABBA selbst, dann Schauspieler und schließlich Avatare. Wir verfolgen diese einzigartige Entwicklung und feiern ABBA Silber, ABBA Gold. Heute sind sie in ihren 70ern. Vor 50 Jahren waren sie noch vier unbekannte Musiker. Im Finale des Eurovision Song Contest erhofften sie sich den Beginn einer internationalen Karriere.
1: Well, first of all, it was totally different.
2: 1974 war alles ganz anders als heute. Aber auch heute noch ist es für Künstler aus einem nicht englischsprachigen kleinen Land wie Schweden sehr schwer, im Ausland anerkannt zu werden. Vor 74 verschickten wir Demokassetten. Die landeten ganz sicher gleich im Müll. Niemand in der englischsprachigen Welt wollte je etwas hören, das aus diesem kleinen Land im Norden kam. Da in Brighton aber auf Englisch gesungen werden durfte, haben wir das natürlich gemacht. Das war eindeutig die bessere Strategie.
3: Björn erzählte mir, ABBAs einzige Chance, über Schweden hinaus bekannt zu werden, war, den Grand Prix zu gewinnen. Man hört jeden Eurovision-Song nur einmal, bevor man seine Stimme abgibt. Die Wahrscheinlichkeit, dass er einem im Gedächtnis bleibt, ist also sehr viel größer, wenn man den Titel und die im Text genannten kennt. Jeder kennt Waterloo und Napoleon.
4: Als ABBA den Grand Prix gewann, habe ich das erste Mal von ihnen gehört. Waterloo hat mich nicht gerade umgehauen. Ich fand sie süß, mehr nicht. Aber ich habe dazugelernt. Heute weiß ich, wie brillant sie sind.
5: Damals dachte ich, was hat dieser Song beim ESC zu suchen? Das ist ein guter, hitverdächtiger Song.
0: Sie gewannen den Grand Prix, aber es war nicht ihr erster Versuch. Schon vorher hatten sie unter dem Namen Björn und Benny Agnetha und Annie Fried Aufnahmen gemacht. Ihr ehrgeiziger Produzent Stig Andersson hatte sie bereits 1973 dazu gedrängt, sich für den ESC zu bewerben.
6: Wir sagten, na gut, dann sollten wir aber mit einem echten Popsong auf Englisch ins Rennen gehen. Ring, ring, why don't you give me a call? Wir wollten Ring, Ring auf Englisch, aber das sollte jemand anderes schreiben. Also wandten wir uns an Neil Sedaka.
7: Ring.
5: Ihr Manager, Stig Andersson, sprach für Cody und mich an und meinte, sie bräuchten eine englische Fassung des schwedischen Songs Ring Ring. Stig Andersson schickte mir ein Demo des ursprünglichen Tracks von Ring Ring auf Schwedisch. Und Phil und ich schrieben den englischen Text zu Ring Ring.

wurde jedoch nicht als Schwedens Beitrag zum Grand Prix ausgewählt. Und auch nachdem sie ein Jahr später gewonnen hatten, wurde das Leben für ABBA nicht eben leichter. 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Es sollte 18 Monate dauern, bis ABBA einen weiteren halbwegs erfolgreichen Hit produzierte. SOS kam in den Billboard-Charts auf Platz 15.

0: Meiner Ansicht nach hatten wir zwischen Waterloo und SOS keinen weiteren Hit, weil alle Welt beschlossen hatte, das ist eine Eurovision-Band. Die hat wie alle anderen auch nur eine Hitsingle und gerät dann wieder in Vergessenheit.
1: Wir hatten SOS, I Do, aber unsere Songs wurden in England nicht gesendet. Dafür aber in Australien. Da kam Mamma Mia raus. Und als der Song in Australien Erfolg hatte, wollte sich die Plattenfirma in England das mal genauer ansehen.
0: Beim Blick auf die australischen Charts wunderten sich die Briten. Wie, die gibt's noch? Die hatten wir schon abgehakt. Wir dachten, die wären längst am Ende.
2: Doch ABBA war alles andere als am Ende. Auf Platz 1 der britischen Charts sorgte Mamma Mia für den Durchbruch.

Mamma Mia wurde zum ikonischen Hit und 20 Jahre später zum Titelsong des grandios erfolgreichen Bühnenmusicals mit den größten Hits von ABBA.

0: Wir wurden in den 70ern sehr kritisiert, vor allem in Schweden und auch in den linken Bewegungen, die im Musikgeschäft stark vertreten waren. Wir ernteten harsche Kritik dafür, weil wir viele Platten verkauften und gut verdienten. Die schwedischen Medien und uns verbindet also eine Art Hassliebe.
1: Die Medien schossen sich auf ABBA ein, weil sie gewonnen hatten und in diesen haarsträubenden Outfits auftraten. Niemand sollte sich so auftakeln. Damals sollten alle Jeans tragen. Die Radiosender weigerten sich, ABBA-Songs zu spielen. Das war okay für uns, denn die Leute liebten die Songs und wenn sie sie hören wollten, mussten sie die Platten kaufen. War mir recht.
2: ABBA ließen sich von den Forderungen, sich schlichter zu kleiden, nicht beeindrucken und traten in immer schrilleren Kostümen auf.
3: Ihre Bühnenklamotten waren etwas albern. Eigentlich waren sie ziemlich gewagt.
4: Sie lebten und feierten den Look der 70er. Sie zelebrierten ihn regelrecht.
5: Es war zeittypisch und sah super aus damals. Aber meine Güte, sie wirken wie von einem anderen Planeten. Björn findet das sicher auch.
6: Es ist doch nur natürlich, dass ein Pop-Act Aufsehen erregen will. Die Klamotten waren für uns damals ein Riesenspaß. Die konnten gar nicht schräg genug sein.
7: Wenn die vier auf der Bühne standen, war es meine Aufgabe, sie bei verschiedenen Songs, in unterschiedlichen Situationen und Settings, immer toll aussehen zu lassen.
0: Ich habe mich schon immer sehr für Mode interessiert, wie die anderen auch. Ich hatte viele Ideen und die gefielen den anderen oder auch nicht.
7: Anni-Frid war in Japan oder China gewesen und sie sagte, entwirf mir was, das wie ein Tiger aussieht. Manchmal fühle ich mich so. Das trifft in jedem Fall auf sie zu. Zu Beginn der Show trugen sie dieses lange Teil. Das war so konzipiert. Das konnten sie dann ausziehen. Sie ließen es einfach fallen. Die Minis waren extrem kurz und bestimmt schnappten viele im Publikum nach Luft.
3: Damals wäre mir im Leben nicht aufgefallen, wie grauenhaft ihr Modegeschmack war. Wahrscheinlich sah jeder von uns damals noch schlimmer aus. Ich weiß nur noch, dass ich irre in Frieda verknallt war.

0: In ihren Bühnenoutfits lebten sie die Extreme des Glamrock aus. Aber ansonsten war ihr Leben ganz und gar nicht Rock'n'Roll. Sie waren zwei Ehepaare und schrieben die meisten ihrer Songs in einem Ferienhäuschen auf der Stockholmer Schäreninsel Vixö.
1: Agneta und ich haben dieses Haus so um 1971 herum gekauft. Und Benny und Frieda kauften dann etwa 3 Jahre später ein Haus auf der anderen Seite der Insel. Das war praktisch im Sommer. Die Familien waren hier und wir konnten tagsüber arbeiten. Wir haben nie etwas auf Band aufgenommen oder aufgeschrieben. Nur die Stücke, die wirklich ein Erfolg wurden und die wir immer wieder gespielt haben.
2: So for instance, Take a Chance
1: on Me kommt beispielsweise von

0: Ich muss darauf warten, dass eine musikalische Eingebung kommt. Wenn ich nicht hier bin, kommt auch nichts. Es ist wie bei dem Drachen in der Höhle. Du weißt, dass er drin ist, aber er kommt nie raus. Also musst du vor der Höhle warten. Wenn du lang genug wartest, kommt er irgendwann. Du darfst nur nicht nach Hause gehen, denn genau dann zeigt er sich.
1: Wir komponierten rund um die Uhr. In der Umgebung hier waren alle Assoziationen irgendwie freier. Und all die Arbeit, die wir reingesteckt haben, hat Früchte getragen. Nach so einer Session hatten wir dann meistens 3 oder 4 Songs. Und dann gingen wir ins Studio und nahmen sie auf. Ich weiß noch, dass Fernando und Dancing Queen hier entstanden sind.

Fernando ist ein Antikriegslied, nicht das Liebeslied, für das viele es halten. Das ist ein Beispiel für großartiges Songwriting. Der Song wirkt auf mehreren Ebenen. Wer aufmerksam hinhört, hat was davon. Die anderen haben was anderes davon.

0: Ein Grund, warum Björn und Benny so erfolgreiche Songwriter waren, ist, dass sie weder in New York noch in London lebten und ihre Songs losgelöst von den aktuellen Trends schreiben konnten. Sie lasen nicht jede Woche den New Musical Express und dachten sich, oh Gott, wir sollten jetzt eigentlich das machen. Sie orientierten sich nicht an den aktuellen Schlagzeilen, sondern schrieben zeitlose Popsongs.
1: We were exposed to American music in our teens.
2: Als Teenager hörten wir amerikanische Musik, britische Musik, aber auch deutsche Schlager, italienische Balladen, französische Chansons, alles querbeet. Und das taten die Amerikaner nicht. Wenn wir dann die Einflüsse aus all diesen Ländern und all diesen musikalischen Traditionen nahmen und Popmusik daraus machten und unsere eigenen englischen Texte dazu schrieben, wurde daraus was Eigenes.
3: Zum Beispiel etwas wie dieses.
0: Dancing Queen ist ganz klar die herausragende ABBA-Single. Nicht, weil es nur wenige herausragende Singles gibt, es ist einfach die perfekte Pop-Platte. Sie ist das Nonplusultra. Jeder hat seine Lieblingssongs, aber ich glaube, Dancing Queen lieben wirklich alle.
4: Sobald man die Platte auflegt, stürmen alle auf die Tanzfläche. Die Omas, die Kids, die Babys, alle lieben Dancing Queen.
5: Wir schreiben, sie singen. Aber Frieda und Agnetha machen 90% des ABBA-Sounds aus. Würde ich sagen.
6: Agnetha war eine tolle Musikerin. Wenn sie sang, entwickelten sich Harmonien manchmal in eine ganz andere Richtung als ursprünglich gedacht. Ich glaube, deshalb hat sie viel zum typischen ABBA-Sound beigetragen.
4: Sie müssen an diesen Gesangspartien sehr intensiv gefeilt haben. 4-5 Stunden lang, mit ungeheurer Disziplin.
5: Wir hatten sehr starke Frauen. Sie standen den ganzen Tag im Studio und sangen, wenn wir sie darum baten.
7: Sie haben uns angespornt, immer unser Bestes zu geben.
8: Immer
7: mehr und immer höher, ohne schrill zu werden. Manchmal war es schier unmöglich.

0: Wir hatten ungeheuren Spaß auf der Bühne. Bei zwei Frontfrauen herrscht natürlich auch Wettbewerb. Aber ich glaube, das war gut, denn so wetteiferten wir um die Gunst des Publikums und gaben immer unser Bestes.
1: Dancing Queen war Abbas größter Hit aller Zeiten. Der Song ist auch die Nummer 1 im Musical Mamma Mia.
0: Ich liebe Dancing Queen. Wirklich.
2: Ich auch.
3: Selbst wenn wir ein sehr zurückhaltendes Publikum hatten, bei der Nummer sind alle auf den Beinen.
0: Alle tanzen mit.
3: Ob sie wollen oder nicht.
1: Frieda hat in dem Musical zwar keine Rolle, besuchte aber einige Aufführungen.
0: Das weckt natürlich viele Erinnerungen und macht mich auch ein bisschen nostalgisch. Manchmal wäre ich am liebsten selbst auf die Bühne und hätte mitgemacht.

0: Während sich der ABBA-Sound entwickelte, überstiegen Björns und Bennys musikalische Ambitionen ihr Können. Und so holten sie sich einen Arrangeur ins Team.
1: Streicher? Cello.
2: Ich bekam ein Playback-Band mit dem aktuellen Stand der Songs. Das hörten wir uns gemeinsam an und besprachen, was in dem Arrangement passieren sollte. Ich nahm also das Band mit nach Hause und analysierte die Aufnahme. Dann schrieb ich das Arrangement dazu und hoffte auf ihre Zustimmung.
0: Nachdem die Songs also geschrieben und arrangiert waren, ging es ans Produzieren. Michael Tretto war ABBAs sehr erfinderischer Toningenieur.
3: Mit seiner Kenntnis des Phil Spector Sounds.
4: Bang.
3: Bang.
4: ABBA.
3: Erfolg. Success. Um dem Sound mehr Volumen zu geben, nahm Michael die Gitarren auf zwei Tonspuren auf.
5: Ich schlug vor, das mit der gesamten Band so zu machen. Jeder spielte seinen Part einfach nochmal ein. Das war eine echte Offenbarung. Wir entwickelten auch etwas, um die Stimmen übereinander legen zu können, indem man ihre Tonhöhe veränderte. Die Stimmen klangen dann dünner und heller. Das legten wir über die Originalaufnahmen und dann klang es, als glitzerten sie. Die Stimmen legte ich auf verschiedene Spuren und ließ sie mit leicht versetzter Geschwindigkeit laufen. Das war's.
3: Wenn man tolle Popplatten machen will, sollte man die ABBA-Aufnahmen analysieren. Besser geht es nicht. Sie sind die perfekte Blaupause, um eine Platte zu produzieren.

0: Das Gute an unseren Aufnahmen ist, dass darin so viel passiert, was man beim ersten, zweiten oder dritten Hören gar nicht wahrnimmt. Erst nach einer Weile merkt man, dass da immerzu was passiert.
1: Wir haben keine Aufnahme abgeschlossen, bevor sie nicht in jeder Hinsicht perfekt war.

Dieser Kick, wenn im Studio der endgültige Mix steht, das hat man in keinem anderen Bereich. Das ist einfach das Größte.

0: It was just sounding okay.
1: Der Sound war schon ganz okay, aber nach einer Weile, es brauchte immer seine Zeit, war er genau auf dem Punkt. Exakt so, wie es sein sollte. Erstaunlich. Wie von Zauberhand. Das habe ich nur mit Björn und Benny so erlebt.
2: Man braucht einen wirklich guten Song, sehr gute Stimmen und eine hervorragende Produktion. Dieses Rezept hatten sie absolut drauf.
3: Aber wie fanden ihre Songs weltweit ihr Publikum? Sie beauftragten Lasse Hallström, den später Oscar-prämierten Filmregisseur, Popvideos für sie zu machen.
4: Mama hat richtig viel Geld und wir beschafften alle nur denkbaren technischen Spielsachen. Rückblickend war das Experimentieren mit all dem Equipment für mich wie eine Filmschule. Sie waren die Ersten, die sich jemanden ins Boot holten, um ein Musikvideo zu produzieren. Sie wollten nicht auf Tournee gehen, deshalb nutzten sie Videos, um ihre Musik weltweit bekannt zu machen.
5: Aber haben sich nicht so verausgabt wie viele andere, die 300 Auftritte im Jahr absolvierten. Es gab Live-Konzerte, aber in begrenztem Rahmen. Sie gewannen überall sofort die Herzen des Publikums. Aber weil sie ja nicht überall gleichzeitig sein konnten, verschickten sie die Videos. Eine exzellente Strategie. Die Leute sagten, oh, die ABBA-Videos gehen auf Tournee. Aus diesen Videos stammen die unvergesslichen Bilder, die wir alle kennen. Die Frauen brauchten nur ein paar Tanzschritte zu machen. Das sah sexy aus und sorgte für Bewegung.
1: Und dann natürlich die berühmte ABBA-Einstellung, wie in Knowing Me, Knowing You. Eine Sängerin frontal, die andere im Profil.
3: Knowing Me, Knowing You handelt vom Zerbrechen einer Beziehung. Und genau das passierte auch den beiden ABBA-Ehepaaren.
6: Als Björn und ich uns trennten, sagten wir den Medien immer, wir hätten uns in aller Freundschaft getrennt. Aber das war natürlich Fassade. Wir alle wissen, dass es keine glückliche Scheidung gibt. Sie sind immer schmerzhaft, vor allem, wenn Kinder mit im Spiel sind.
7: Björn und Agnetta ließen sich scheiden, wir auch. Aber wir arbeiteten weiter zusammen. Wir wussten, was wir aneinander hatten. Ohne ABBA wären wir nicht so lange verheiratet gewesen.
3: Selbst aus ihrem persönlichen Schmerz heraus schufen sie etwas Positives. How I hate to see you like this. Chiquitita entstand, um die 6-jährige Tochter von Björn und Agnetta zu trösten, die sehr unter der Trennung litt.

0: Wenn ich mich recht erinnere, nutzte Björn das, was in unserem Leben geschah, für seine raffinierten Songtexte aus. Es ist ja nicht so einfach, sich zu trennen.
1: Einige unserer besten Stücke schrieben wir nach unseren Scheidungen. Eine Trennung kann für Songwriter eine neue Erfahrung sein, die man in den Liedtexten verarbeiten kann.

0: Es muss sehr schmerzhaft gewesen sein, das zu schreiben. Es braucht sehr viel Mut und Ehrlichkeit. Also den Mut, so ehrlich zu sein. Aber gleichzeitig ist das sehr kathartisch. 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The
1: loser standing small. 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
2: Das war eine Art innerer Reinigung. Ich hatte den Text geschrieben, Anjeta sang ihn. Das war irgendwie richtig. Auch den Song herauszubringen und es der Welt mitzuteilen. Es klang aufrichtig, fand ich.

0: Wir unterhielten uns darüber und Björn fragte, ob es manchmal zu aufwühlend sei, diesen Text zu singen. Aber es war auch eine Herausforderung, die eigenen Gefühle in die Songs und die Texte einfließen zu lassen.
1: Es war für uns alle etwas heikel.

ins Studio zu gehen und ein Lied über die Trennung von deinem Mann zu singen, während der hinter der Glasscheibe sitzt und die Anweisung gibt? Da muss man doch einfach fragen, wie hast du es geschafft, dieses Lied zu singen?

0: Es wäre verrückt gewesen, ABBA aufzugeben, denn es lief ja gerade alles so gut für uns. Also haben wir danach noch mehrere Jahre weiter zusammengearbeitet.
1: Als ihre Hits aber nicht mehr ganz so erfolgreich waren, forderte der Druck, zusammenzubleiben, allmählich seinen Tribut.
2: Wir kamen an einen Punkt, an dem es sich nicht mehr gut anfühlte. Die Leute wollten, dass wir weitermachen, aber wir waren alle einfach zu erschöpft. Das ist doch verständlich.
3: If I tell a joke, you've probably heard it before.
4: I think that Björn have put it very well.
5: Ich finde, Björn hat das sehr gut ausgedrückt. Für einen Pop-Songwriter oder Komponisten gibt es nur ein begrenztes Zeitfenster. In dem teilt er die Augen, Ohren und Gedanken der jungen Generation. Genau das hatten wir. Und man sollte sowas nicht weiter forcieren, denn dann ist es nicht mehr stimmig. ABBA wollten nicht mehr ABBA sein. Das war der springende Punkt. Und wenn man etwas nicht mehr machen will, sollte man es lassen, denn sonst stürzt es in sich zusammen.
1: Nach der Bandauflösung wurde 1983 noch ein früherer Song wiederveröffentlicht. Er klang wie ein Abschied.

0: Es war so traurig und überzeugend. Hier ist es zu Ende. Das war's.
1: Nach dem Zerfall von ABBA zog sich Agnetta lange Zeit aus der Musikszene zurück, die sie so ausgelaugt hatte.
2: 10 Jahre lang habe ich weder Musik gemacht, noch gesungen oder Musik gehört. Ich brauchte die Stille. Deshalb waren Spaziergänge für mich so wichtig. Das hat mir vielleicht geholfen, alles zu verarbeiten.
1: Ihr Rückzug trug ihr den Ruf ein, sich abzuschotten. Sie wies das immer zurück.
2: Nein, ich verstecke mich nicht. Es sind nur die Medien, die mir das andichten, die das so sehen wollen. Aber so lebe ich nicht.
1: Frida machte eine kurze Solokarriere, zog sich dann aber ebenfalls aus der Öffentlichkeit zurück.
3: Beruflich kann man das noch eine Zeit lang weitermachen, aber privat und emotional wird es nach einer Weile sehr schwierig. Es gab eine lange Phase, während der ich ABBA oder die Musik, die wir damals machten, nicht mal angehört habe.
1: Benny besann sich nach internationalem Ruhm wieder auf seine Wurzeln in der Folklore.
0: Mein Vater und mein Großvater schenkten mir ein Akkordeon, als ich 6 war. Sie spielten selbst beide Akkordeon, brachten mir die ersten Griffe bei und dachten wohl, ich habe Talent. Das Musizieren mit den Geigern ist so unprätentiös. Ich packe mir mein Akkordeon auf den Rücken und sie bringen ihre Geigen mit. Keine Beleuchtung, keine Soundchecks, nichts. Man trifft sich einfach und spielt. Das macht es so leicht und vergnüglich.

0: Aber Benny und Björn wurden schon bald unruhig und suchten eine neue Herausforderung.
1: Wir wollten mal was fürs Theater schreiben. Und da tauchte Tim Rice auf. Das war die Gelegenheit. Er hatte sowas schon mal gemacht. Wir zogen also einfach mit und schrieben Chess.
0: Chess kam 1984 als Platte heraus. 18 Monate vor der Bühnenpremiere. Wieder ein Nummer-1-Album. Der größte Hit war ein Duett für zwei Sängerinnen. Wie ein Nachhall dessen, was Björn und Benny für ABBA geschrieben hatten.

0: Im Anschluss widmeten sich Björn und Benny ihrer ehrgeizigsten Komposition, einem vierstündigen schwedischen Musical. Es hat klassische Anklänge und ist ein ernstes und komplexes Werk.
1: Es basiert auf dem wohl berühmtesten schwedischen Roman, geschrieben von Wilhelm Moberg, und handelt davon, dass im 19. Jahrhundert über 1 Million Schweden nach Amerika ausgewandert sind. Es hat Opernformat, wird aber nicht von Opernsängern gesungen. Es gibt zwar einen Opernchor, aber alle Hauptrollen werden einfach von guten Sängern gesungen.
2: Christina ist eine Art Querschnitt durch Bennys Leben als Musiker, von seinen Anfängen mit dem Akkordeon bis heute. Es umfasst sein lebenslanges musikalisches Schaffen.
0: Christina von Duvemåla war ein enormer Erfolg in Schweden und wurde 5 Jahre lang im größten Theater Stockholms aufgeführt.
3: Hervorragend, genau die fließende Anmutung, die ich mir vorstelle.
0: Während der Arbeiten an Christina überzeugte die ehemalige Assistentin von Tim Rice, Björn und Benny davon, dass sich die alten ABBA-Songs auch für ein Musical eigneten. Björn traf sich mit dem musikalischen Leiter Martin Kotsch, um diese Pläne zu prüfen, und so entstand das Musical Mamma Mia.
3: Mamma Mia ist ein Musical, eine romantische Komödie, aber auch mit Gefühlen und Tiefe. Es basiert auf 27 ABBA-Songs und um diese Songs herum ist eine komplett neue Story gesponnen, die nichts mit der von ABBA gemeint hat.
0: Die Handlung dreht sich um eine junge Frau, die auf das Tagebuch ihrer Mutter stößt und herausfindet, dass ihr Vater einer von 3 Männern sein kann. Sie lädt die 3 potenziellen Väter zu ihrer Hochzeit ein und das Chaos nimmt seinen Lauf. Die neue Story und die Bühnenproduktion waren ein Gesamtpaket, aber auch die Musik musste stimmen. Benny übernahm die Gesamtaufsicht, auch für die Musik zwischen den ABBA-Songs.
4: Benny war in allen entscheidenden Momenten da, weil er völlig zu Recht das Material sehr schützt. Und diese Akkorde? Die sind nicht aufgelöst, oder? Sie hängen irgendwie in der Schwebe. Und dann legen wir die Melodie drüber.

0: Es war wichtig, den ABBA-Sound hinzubekommen, denn der kann nicht getoppt werden. Außerdem wollen die Leute die Songs genauso hören, wie sie sie kennen. Alles andere wäre eine Enttäuschung.
1: Hier ist der Bass. Das ist ungewöhnlich, denn er spielt die Melodie.
0: Ja, genau.
2: Sie glichen mit den alten Masterbändern ab, wie die ABBA-Songs im Original aufgebaut waren.
1: Gitarren?
0: Zwei Gitarren, die exakt dasselbe spielen.
1: Mehrere Tracks Keyboards? Und natürlich die Gesangsstimmen.
3: Ich war in der ersten Vorpremiere und ich konnte nicht beurteilen, ob das Stück gut oder schlecht war oder irgendwas dazwischen. Aber als das Publikum dazu kam, war es einfach nur wunderbar.
4: Ich sah es als eine kleine Show für ein eher kleines Theater mit etwa 800 bis 1000 Plätzen.
2: Die Premiere fand dann in einem doppelt so großen Theater statt und das Musical läuft jetzt seit 25 Jahren. Es wurde in 40 weiteren Ländern aufgeführt, hatte bislang 65 Millionen Zuschauer und spielte über 3 Milliarden Dollar ein. Damit wurde es zum drittgrößten Musical aller Zeiten. Dazu kamen die beiden Mamma Mia Filme, die eine weitere Milliarde Dollar einspielten.
5: ABBA haben mit Mamma Mia mehr Geld verdient als mit ABBA selbst. Das ist wirklich außergewöhnlich. Damals sagten wir, ABBA ist das zweitgrößte Unternehmen Schwedens.
2: Vor 50 Jahren hätten es sich die ehrgeizigen ABBA-Mitglieder niemals träumen lassen, dass eine Bühnenshow ihr Glück in so unerhörtem Maße wieder aufleben lassen würde. Sie zeigten sich zwar in der Öffentlichkeit, aber sie erklärten immer, sie würden nie wieder als Band zusammenkommen.
6: Uns wurde 1 Milliarde Dollar geboten, aber wir haben abgelehnt.
4: Die Energie, die wir vor 25, 30 Jahren hatten, als wir jung waren, ist nicht dieselbe wie heute. Wir wollen, dass uns die Leute wie früher in Erinnerung behalten. Wir sagten zwar, wir würden vielleicht in 1-2 Jahren wieder für was Neues zusammenkommen, aber für mich war es das Ende.
2: Man sollte niemals nie sagen. 2017 gingen die ehemaligen Bandmitglieder für ein neues Projekt in ihr altes Studio.
4: Als wir vier uns das erste Mal wieder in dem Studio trafen, sahen wir uns erstmal um. Es war so vertraut und doch so surreal. Die beiden Damen standen vor den Mikrofonen, einander gegenüber wie früher. Dann begannen sie zu singen und es war ABBA.
3: Wir hatten 2 Songs und genossen sie. Sie waren wirklich gut. Also sagten wir uns, vielleicht sollten wir noch ein paar aufnehmen. Und dann vielleicht noch ein paar, damit es ein Album wird. Es war einfach wunderbar. Ich glaube, den anderen ging es auch so, denn sie hätten ja auch verhalten sein können, unsicher, ob sie es nach 40 Jahren noch bringen. Aber das tun sie, heute wie damals, und das ist toll.
2: ABBA Voyage war 2021 weltweit sofort auf dem ersten Platz. Wird das nun ihr letztes Album sein?
3: Für mich war es das. Ich will kein weiteres ABBA-Album machen. Aber ich bin ja nicht allein. Wir sind zu viert. Vielleicht lasse ich mich ja noch überreden.
4: Ich stimme Benny zu. Ich denke, das war unser Abschied.
2: Naja, noch nicht ganz. Im Jahr darauf gab es eine weitere ABBA-Voyage. Eine revolutionäre Bühnenshow, die so groß und teuer war, dass sie nur in einer eigens dafür gebauten Konzerthalle gezeigt werden kann. Dafür pachteten aber eine große Industriebrache im Osten Londons, wo die neue Show bis Ende 2026 stattfinden kann. Zu sehen ist ein ABBA-Konzert, in dem die Bandmitglieder von digitalen Avataren jüngerer Versionen ihrer selbst dargestellt werden.
3: Fünf Wochen lang wurden unsere Bewegungsabläufe aufgenommen, mit Jumpsuits, Helmen und Punkten im Gesicht.
4: Es war wie Aufnahmen zu Dancing Queen in den 70ern zu machen, nur mit vier Greisen.
3: Wir sehen doch toll aus in den Anzügen.
2: ABBA treten zwar als Avatare auf, aber es gibt auch eine Liveband auf der Bühne. Die Musiker wurden von Benny Andersson gecoacht, um den bekannten ABBA-Sound so exakt wie möglich wieder auferstehen zu lassen. Er mischt sich mit den Stimmen von Anjetta und Frieda aus den Originalaufnahmen. Für die Background-Sängerinnen war das eine besondere Herausforderung.
7: Es war nicht ganz einfach, mit den Stimmen der beiden zu verschmelzen. Sie singen einen stratosphärisch hohen Sopran. Als Sängerinnen sind sie Naturgewalten. Es war eine Meisterklasse in Pop.

0: ABBA Voyage war mit Spannung erwartet worden. Als das Publikum im Mai 2022 dann endlich die neue Konzerthalle betrat, fand es sich in einem radikal designten Auditorium für bis zu 3000 Zuschauer wieder. Einige auf Sitzplätzen, andere auf einer riesigen Tanzfläche stehend. Gigantische Bildschirme mit computergenerierten Bildern, die George Lucas' Firma Industrial Light and Magic kreiert hatte. Dutzende Lautsprecher, hunderte Spots. All das summierte sich zu Kosten von gut 175 Millionen Dollar. Wer das große Glück hatte, bei der Premiere dabei zu sein, wurde ganz besonders belohnt. Alle vier ABBA-Mitglieder waren persönlich anwesend. So einen gemeinsamen Auftritt hatte es seit der Auflösung der Gruppe 40 Jahre zuvor nur sehr selten gegeben.
1: ABBA tragen wir für immer im Herzen. Da ist uns die Entscheidung nicht schwer gefallen. Die Musik ist ein Teil von uns.
2: Es ist erstaunlich. Man sieht sich selbst auf der Bühne und es ist so gut gemacht, dass man denkt, es seien echte Menschen, die da oben auftreten. Man sitzt da und sieht sich selbst zu. Das ist ein wirklich außergewöhnliches Gefühl, schwer zu beschreiben.
0: Nachdem die ABBA-Mitglieder mit Standing Ovations gefeiert worden waren, konnten sie einfach nach Hause gehen, während ihre Avatare täglich vor ausverkauftem Haus weiter für sie auftreten. Sie konnten sich zur Ruhe setzen, während ihre Songs immer weiter begeistern.
3: ABBA war in den letzten 20 Jahren präsenter als in den 20 Jahren davor.
4: Irgendwie ist es diesen Songs gelungen, in den letzten 40 Jahren relevant zu bleiben. Die ABBA-Story hat Tiefe.
3: Es ist schon verrückt, aber ich bin froh und dankbar.

50 Jahre nach ABBAs ersten Auftritten, 40 Jahre nach ihrer Auflösung, 25 Jahre nach der Premiere von Mamma Mia und jetzt ein Konzert, das alle Zeit überdauern kann. ABBA feiern nicht nur ein goldenes und ein silbernes Jubiläum. Für sie gilt: The winner takes it all.

0: when I first started, you know. Plenty of ego, you know.
1: Oh,
0: pardon?
1: How old were you when you were doing that?
0: About 12.
1: Yeah.
0: Yeah. Full of shit. You know.
2: Still listen, man. I'm from time to time, but you just want to listen up. Maybe
3: no mind, so I'm moving on. This is. Hier sitzt der unglaublich adrett neben unserer Mutter. Und hier sieht er schon mehr nach Joe aus, mit leicht zerzausten Haaren. Mit Eleganz stand er immer ein wenig auf Kriegsfuß. Mein Kumpel Dave Brooksbank hatte eine Skiffle-Band gegründet und wir spielten in einem Jugendclub. Joe kam auch und stieg bei einer Nummer ein. Ich glaube, er war erst 12 oder 12,5. Er sang mit uns und bis dahin war mir nicht klar, dass er eine so gute Stimme hat. Als Älterer sucht man ein solches Talent nicht unbedingt bei seinem jüngeren Bruder. But don't you treat me wrong. Come and love your daddy. Oh, my mama.
4: Er hatte ein kleines Transistorradio und auf einen ganz bestimmten Song gewartet. Er hielt es sich immer so ans Ohr. Tell your mama, tell your pa, gonna send you back to Arkansas, right? Mama, if you don't do right. Es war What I Say von Ray Charles.
5: By Ray Charles, you know. It was a bad reception, but just their voice suddenly did something to me, you know. You know, everyone disowned me because I became so obsessed with listening to them.

0: I was singing at nights and working in the daytime.
1: I said, Georgia.
0: Everybody expected me to get a job, the folks did, you know. And I didn't know what the hell I wanted to do. And this gas fitting thing came along, and I, you know, when I was only 16, took this apprenticeship up, and I was a gas fitter. It was like a plumber, only fitting gas appliances. But, you know, the singing bit was always the strong thing in my head, you know. But every night we used to go out and sing in these pubs.
2: I can't remember definitely.
3: Ein oder vielleicht auch zwei Jahre später gründeten wir zusammen eine Band. Ich glaube, es war Joe's Idee.
2: You know, the inspiration to kind of get a band together, you know. My mother, God bless her, she bought
3: Meine Mutter kaufte mir eine Gitarre, eine Lucky Seven, komplett in weiß.
2: Completely white guitar.
3: Joe spielte Schlagzeug und seine Eltern waren so nett, uns in ihrem Hinterzimmer proben zu lassen. Ich weiß es noch gut. Wie man die Spannung der Gitarrensaiten verändert, lernte ich in diesem Raum dort. Ach, so geht das? Hier hat für Joe alles begonnen.

0: I was in a band.
1: Unsere Band spielte im Locarno in Sheffield und eines Abends war Joe unter den Besuchern. Er fragte, willst du nicht in meiner Band mitmachen? Wir waren praktisch Konkurrenten. Er machte Blues und all das tolle Zeug, das ich spielen wollte. Also sagte ich, ich mach gerne mit.
0: And so I said, yeah, I'd love to join you.
2: You know, it was strange that our paths had never crossed all those years we'd lived in the same town until 1967, when we both could feel the twilight. If we didn't do something fast, we were going to get lost, you know. That's when we started writing songs together.
1: Ich hatte zu Hause eine Melodie komponiert und mit meinem Kassettenrekorder aufgenommen.
0: It sort of developed from there. And I played it for Joe.
1: Ich spielte sie Joe vor und der Sound gefiel ihm.
0: And
1: about 3 Tage später hatte er einen Text dazu geschrieben.
0: And he'd written words to it.

0: Sie machten daraus eine Single, die in den Charts auf Platz 43 oder so landete.
1: Ich hörte damals die Beatles oder Stones und dachte, er kann es ebenso gut, wenn nicht sogar besser.
0: Wir hatten ein paar Auftritte in London und irgendwann wollte Joe Little Help from My Friends spielen, aber nicht wie die Beatles.

0: Ich kaufte sofort das Album. Der Typ musste echt gut sein, wenn all diese Leute mitspielten, wie Jimmy Page und Steve Winwood. Einige der besten britischen Musiker auf einem Debütalbum. Das machte uns neugierig. Wer war dieser Joe Cocker?
1: Es war eine großartige Platte und die Radiostationen setzten sie sehr geschickt ein. Ich wusste, wir hatten da etwas wirklich Großes.

Als ich ihn buchte, hatte ich nie einen Auftritt von Joe gesehen. Danny Cardell hatte mir ein Band von ihm geschickt und als ich es zum ersten Mal hörte, war ich verblüfft. Ich hielt ihn für einen Schwarzen Blues-Sänger.

0: I was at Woodstock.
1: Ich fuhr nach Woodstock unter anderem wegen Joe Cocker. Seine kraftvolle Stimme war erstaunlich, die Show fast obszön. Ein dürrer englischer Kerl mit Zottelhaaren, der drollige Bewegungen mit seinen Händen machte.
0: Kind of making funny moves with his hands.
2: Woodstock war der Durchbruch und hat im Grunde sein Image erschaffen. Jeder sah und begriff nun, wer er wirklich war.
1: Drei Dinge bleiben mir vom Jahr 1969 in Erinnerung. Woodstock, das Debüt von Led Zeppelin und Joe Cockers Album. Das war für mich 69.
3: Sein Manager, D. Anthony, hatte eine große Tour durch die USA organisiert. Joes England-Tournee war gerade erst zu Ende und er hätte sich gerne ein wenig ausgeruht. Das war 5 oder 6 Tage vor Tourbeginn. Und D. Anthony sagte, für eine Pause ist keine Zeit. Wenn du diese Termine nicht machst, bist du für Amerika erledigt.
2: Vielleicht hat die das gesagt, aber ich hatte damit nichts zu tun. Ich weiß nur, alle wollten, dass diese Tournee der größtmögliche Erfolg wurde.
3: Er sagte, dafür wird jemand bezahlen. Alle Verträge seien unterzeichnet, die Bühnen gebucht, die Tickets verkauft. Er drohte unterschwellig, Joe verprügeln zu lassen, falls er absage. So was sagt sein Manager, der ihm eigentlich helfen und seine Karriere aufbauen soll. Vielleicht wollte er nur seine Befürchtungen klarmachen, aber für mich klang das nicht gerade angenehm.
4: Yeah, that's special.

0: and said, I'll come out with you on the condition, you know, I put the rest of the band together. And in like the space of half an hour, he's got another 40 musicians lined up.
1: Es schaute mich um, wie gut sie alle waren. Sie waren brillant. Ich hielt mich für nicht so gut und dachte, oh weia.
2: Joe fragte, brauchen wir echt 4 Drummer? Und Leon sagte, okay, welche 3 willst du feuern? Jerry Moss sagte, das hier ist anders als alles jemals zuvor. Das müssen wir filmen. Also karten sie die Filmcrew an. Plötzlich waren wir keine 25, sondern 50 Leute. Es wurden immer mehr, noch bis zum Moment unseres Abflugs.

0: Mad Dogs.
1: Mad Dogs and Englishmen war ein toller Name für die Tournee. Man erwartete einen Zirkus und genau das war es, inklusive einem Zirkusdirektor mit Zylinder, Leon Russell. So eine verrückte Show hatte ich noch nie gesehen. Allein wie viele Leute daran beteiligt waren. Leon war eben ein grandioser Entertainer, Musikarrangeur, Produzent, Regisseur, Choreograf oder wie immer man ihn nennen will.
2: Joe blühte erst auf, wenn er in die Mitte der Bühne ging. Er beherrschte die Bühne mit seinem rauen, unglaublichen, angeborenen Talent.

0: Er begriff vermutlich gar nicht, dass nicht er das alles steuerte. Dass er nur der Typ war, der mitten auf der Bühne seine Lieder sang.
1: Ich glaube, Leon wollte ihn oft übertrumpfen, aber er schaffte es nie.

0: Immer drängten sich hinter der Bühne irgendwelche Menschen zu Joe. Und er verstand einfach nicht, warum. Er dachte, wie komme ich hier nur raus?
1: Es gingen zu viele Drogen rum. Das war echt schrecklich. Es hat Joe zerstört. Und keiner passte auf ihn auf. Hier, nimm das. Komm schon, Joe, alter Junge. Es schien keinen zu interessieren, was das mit ihm machte.
2: Für mich ging es darum, die Aufgaben einer Plattenfirma. Und die muss vor allem eine gute Platte produzieren.
1: Die Tour begann mit Peace and Love. Und am Ende gingen sich alle an die Kehle. Das war übel.
3: I ended up in a heap in Los Angeles, just very disillusioned with the whole rock business.
0: Es hat mich nicht überrascht, dass zum Schluss kein Geld übrig blieb. Die vielen Menschen, die mitgereist sind, und die Kosten der Filmcrew. Bei den Ausgaben für 50 Leute kann unmöglich noch jemand Gewinn machen. Leon verdiente nichts daran, keiner von uns. Joe hatte so gut wie alles aus eigener Tasche bezahlt und stand nun mit leeren Händen da. Nach der Tour wohnte er eine Weile bei Danny Cordell und schlief in seinem Flur. Er hatte nicht genug Geld für eine Wohnung, nicht mal um eine Gitarre zu kaufen.
2: Er kam zu uns nach Hause. Und sah wirklich wie ein Wilder aus. Unsere Eltern waren sehr besorgt um ihn. Es war schlimm, ihn so zu sehen. Er brachte kaum ein Wort heraus. Nur seltsame Fetzen, keine ganzen Sätze.
4: How do you regard Sheffield? Do you still regard it as home? A kind of place to escape from all the pressures you're exposed to?
3: Not really, no. I don't believe you can escape anywhere.
1: Er war fertig vom Heroin, LSD und was nicht alles. Es ging ihm mies.
5: He was not in a good state.
0: Ihn umgab eine Art Unschuld, die er nie abgelegt hatte. Er kam aus Sheffield und war buchstäblich in den Starroom geschleudert worden. Ich glaube, er kam nie mit dem Trubel und dem Fankult zurecht.
6: Vor und während der Tour war Joe berühmt und danach weg vom Fenster. Wir fragten uns oft, was wohl passiert war. Wo ist Joe Cocker? Das erlebt man häufig im Musikgeschäft. Wenn du aus den Charts bist, ist es vorbei.
4: What happens now to Joe Cocker? What are you going to go on and do now?
3: I'm still not that sure, yeah. I'm just gonna rock on in one way or another. See her how she flies. 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

0: Jim Price rief mich eines Abends an. Joe Cocker ist im Studio, willst du ihn treffen? Und wie ich das wollte. Er riss die Tür auf und sagte, Ladies and Gentlemen, Joe Cocker. Unter dem Mischpult ragten zwei Beine heraus und riesenhafte Schuhe, solche Arbeitsschuhe. Er lag laut schnarchend unter dem Pult.
1: Höflich ausgedrückt, er war nie jemand, der morgens ausgeschlafen aufstand, um zur Arbeit zu gehen. Daran konnten wir nichts ändern. Wir wollten nur eine möglichst gute Platte machen.
0: Ich will nicht darauf herumhacken, aber Joe war einfach wild. Er erschien zu unmöglichen Uhrzeiten. Und manchmal konnte er singen, manchmal nicht. Und auf seltsame Weise merkt man das der Platte an.
2: After we did the album, Jim said, how about doing a showcase? And it's been like almost 3 years since I've been on a stage.
1: Ich erinnere mich nur ungern daran. Joe war gar nicht in der Lage aufzutreten.
0: Es war ein ziemlich holpriges Konzert. Er stand mitten auf der Bühne und torkelte ein wenig. Ich spielte. Aber Joe sang nicht. Er tat gar nichts, nur. Ganz ehrlich, er hielt eine Flasche Brandy in der Hand und der Saal war brechend voll. Am Ende des Abends saß er mitten auf der Bühne und die Show war vorbei.
1: Zum Schluss kauerte er in Fötushaltung auf der Bühne und die Leute weinten vor Mitleid. Berühmte Leute, ich nenne die Namen nicht. Die Show war ein kolossaler Reinfall. Ich ließ die Vorhänge schließen, schwamm drüber.
3: In den Augen der gesamten Musikindustrie hatte er sich bei seinem Comeback selbst zerstört. Es war eine unfassbar tragische Zeit für ihn.

0: Ich war pleite und saß in meinem kleinen Auto, als plötzlich You Are So Beautiful im Radio kam.
1: You Are So Beautiful.
0: Ich brach in Tränen aus. Es war fantastisch.
2: Diese magische Note am Ende des Stücks.
1: You are so beautiful.
2: Er traf die Note kaum, aber wie er sie traf, beschrieb einfach alles, was er durchgemacht hatte.

0: Thank you very much.
1: Well, it was weird. I was going through this phase of being, you know, I was sick on stage just about every night, and every day we did.
2: Yeah.
1: It's a bit embarrassing, you know. I had to leave in the middle of a song, go around the back of the stage, yeah. Bring it up and back out again.
3: Ich scheute mich nicht zu fragen, warum bist du bei deinen Auftritten krank geworden? Warum schreibt die Presse über dich, Joes Karriere ist so gut wie vorbei? Dass er ein erbärmliches Wrack und kaputt ist. Dass er die Fans abzockt, indem er nicht auftritt oder kein Lied richtig singen kann. Das musst du beantworten, denn du nimmst Geld von den Leuten, damit sie deine Show sehen. Und nicht jemanden, der zu besoffen zum Arbeiten ist.
2: To work.
4: Jerry Moss was saying that to get you back on the road at first was more or less a hard thing to do after such a long period of being off.
1: He got these worries that I was turning to an alcoholic, and he had, you know, asked me to go into this hospital and get a checkout.
4: Yeah.
1: And the doctor wouldn't let me out for 3 days. Nothing wrong with me.
3: Er besuchte mich hier in San Francisco zu Hause und hatte ein Sixpack Heineken Bier dabei.
2: Carrying a six-pack of Heineken beer.
3: Er setzte sich, trank und erzählte. Und das war vor seinem Auftritt in einem Nachtclub. Das haute mich um. Ich fragte, trinkst du wirklich schon einige Bier vor deinem Auftritt? Das feuchtet meine Kehle an. Sie ist ja ein professionelles Werkzeug. Na gut, Joe, du bist der Künstler, nicht ich.
5: People are reading a lot into the album, the new album, saying that you chose these songs that are confessional and self-exposing, that kind of thing. Did you feel that yourself?
1: Well, if I'd written the songs, I could see it that way. But the fact that there are other people's material, I can't read it like that.

Sein Anwalt Michael Rosenfeld rief mich an. Joe brauche wirklich Hilfe. Einen Manager, der sich um ihn kümmert. Ob ich das tun wollte? Ich ging zum ersten Mal zu seinem Haus in Hollywood. Da wohnten 20 Leute und er lag betrunken unter dem Piano. Er war völlig neben der Spur und zahlte für alles, obwohl er kein Einkommen hatte. Und die Leute ermunterten ihn zum Saufen und zu Drogen. Meine erste Mission musste also sein, ihn da rauszukriegen. So weiterzumachen, hätte er nicht viel länger überlebt. Er muss enorme Mengen Alkohol und Drogen konsumiert haben.

0: Er brauchte einen Neuanfang. Also wandte ich mich an Jerry.
1: Ich sagte, du bist mutig. Wir hatten viele Höhen und Tiefen mit Joe. Und im Idealfall ist er unglaublich. Aber ihn dahin zu kriegen, ist schwer.
0: Ich wollte ihm eine Band zusammenstellen, damit er wieder arbeiten konnte. Aber keinen Haufen Rock'n'Roller aus der Rock'n'Roll-Welt da draußen. Ich fand in Boston die American Standard Band. Gute, zuverlässige Musiker. Sie tranken nicht, nahmen keine Drogen.
2: Ich glaube, sie wollten eine jüngere, unbelastete Gruppe. Aber da stand immer dieses riesige Problem im Raum, Joe von Leuten fernzuhalten, die ihn runterziehen können.

0: Wir hatten vereinbart, wenn er je vor einer Show betrunken war, würden wir sie absagen.
1: Wir erkannten recht schnell, das Letzte, was du Joe sagen konntest, war, etwas nicht zu tun.
2: Joe war jemand, der kein Ende kannte. Wenn er trinken wollte, dann trank er. Genauso war es mit den Drogen. Und wenn jemand Nein sagte, dann erst recht.
1: Joe zickte nie rum oder führte sich auf wie eine Diva. Das war nicht seine Art. Wir waren eine Gemeinschaft. Ein liebenswerter Kerl. Wir sagten oft, dass unser 3 oder 4 Quadratmeter großer Platz auf der Bühne heilig war. Da draußen könnt ihr uns ärgern, aber hier nicht.
3: Out there, not here.
0: Er fand seine Stimme wieder und die Auftritte wurden ziemlich gut. Er war nicht trocken, hatte sich aber so weit unter Kontrolle, dass er bessere Shows abliefern konnte. Ich hatte sie aufgenommen und konnte mit den Bändern einen Plattenvertrag aushandeln.
4: Moved to Santa Barbara. You know, I rented a house from Jane Fonda.
5: He didn't have all that.
6: Er hatte damals keinen guten Ruf. Es lief ein Prozess gegen ihn, weil er zuvor ein Haus in Malibu bewohnt hatte, das anschließend völlig zerstört war. Aber ich war ein Fan von Joe und wollte ihn unbedingt treffen. Also drängte ich darauf. Ich war zu der Zeit diejenige, die mit seinem Management sprach und sagte ihnen, wenn er eine sehr hohe Kaution hinterlege, könnten wir vielleicht einen Vertrag aushandeln. Er war einfach reizend. Ein wirklich süßer und sehr netter Mann. Und in den folgenden 6 Monaten freundeten wir uns an, gingen zum Abendessen aus und kamen uns ein wenig näher. Aber dann verschwand er und war 6, 8 oder 10 Wochen auf Tournee. Als er zurückkam, trafen wir uns wieder. Und so ging es einige Jahre.
2: Bei unserer ersten Begegnung war ich völlig überrascht, was für ein Mensch sie war.
7: The sort of person she was, you know,
2: so organisiert und ordentlich, verglichen mit den meisten Leuten, die er vorher kannte. Ich habe Joan nie mit solch einer Partnerin gesehen, aber sie war genau das, was er brauchte.
6: Joe hatte eine schreckliche Angewohnheit, die vielleicht Teil seiner englischen Erziehung war. Er stellte mich immer als seine alte Lady vor. Sie können sich denken, dass ich das hasste, und ich sagte ihm, nenn mich deine Partnerin, Lebensgefährtin oder was auch immer. Aber er tat es nur noch öfter, um mich noch mehr zu ärgern. Aber ich vergesse nie, wie er mir in Australien einen Antrag machte. Wenn ich dich nicht meine alte Lady nennen darf, muss ich dich wohl heiraten. Dann kann ich dich meine Frau nennen. Das war echt süß.
0: Nach einigen Jahren kam er zurück und hatte wieder Selbstvertrauen gefunden. Wie jemand, der sich auf den richtigen Weg besonnen und überlebt hatte.
4: We do have a lot of fun. That's the danger, because you can have too much fun, you know.

0: Viele Sänger schreien die hohen Töne einfach. Joe hatte ein inneres Instrument, das wir sehr schätzten. Und wir begriffen, so klingt sonst keiner.
1: Nobody sounds like that.
2: Für mich war es pure Soul, aus tiefstem Herzen. Er konnte gar nicht anders singen.
3: Jemand nannte ihn den Original Man. Einer, der so singt, wie jeder normale Bursche nach 3 oder 4 Bier klingen möchte.
4: Let's get back to number 25 with a song which is destined to be number one, being sung live by a gentleman who hasn't been on Top of the Pops for 15 years. Welcome back to Joe Cocker with Jennifer Warnes.
5: I got a call about
0: Joe sollte für den Film Ein Offizier und Gentleman das Titelstück singen.
5: They wanted Joe to do a title song.
0: Aber er war nicht begeistert, dafür seine Tournee zu unterbrechen.
2: Er hatte überhaupt keine Lust darauf.
0: Wir fanden eine Terminlücke, karten ihn direkt ins Studio und schon ging's los.

Er holte es aus seiner Tasche und spielte es ab. Als ich es hörte, wusste ich sofort, das wird ein Hit. Er nickte nur. Ich glaube, das war ihm auch klar.

0: One thing we can do right here, and we're gonna.
1: Wir hören mal nur die Spur seiner Stimme, wie den Song begann.
0: Started the song.
2: Unchain my heart.
1: Well, listen. Aus dem Stegreif.
2: Let me be.
1: Hört ihr das leise Quietschen in seiner Stimme?
2: Cause you don't care. Oh yeah, please.
3: Wir hatten immer einen Ray Charles-Song für ihn gesucht. Und auf einem Flug nach Los Angeles wurde mir klar, Unchain My Heart war perfekt für ihn.
4: Der Ruhm dafür gebührt Michael Lang. Natürlich hätte ich ihn auch gerne gehabt, denn bei uns im Showbusiness kriegt man nie genug Anerkennung.
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5: Well, you know, I mean, Ray's been called a genius for so, I mean, that word's been slung around a lot. I mean, you know, he's a god to me, man. But I mean, genius is, he certainly is.
6: Always hinting at me, don't you think he sounds like you? And I say, well, if he does, he's the best replica in the whole world. Hey, and I mean that.
5: God bless you for it.
3: Sie waren wirklich Soul Brothers. Ray sagte, der Kleine hat mit meinen Platten geschlafen. Und das hatte er tatsächlich.
7: True, he had been.

0: I always wanted to sing.
1: Ich wollte immer wie Ray Charles singen. Für mich und viele andere Leute war er der beste Sänger. Und wir versuchten alle so zu klingen wie er. Der Einzige, der es fast geschafft hat, war Joe Cocker.

0: and let me be.
1: Ich dachte über einen 20. Jahrestag für Woodstock nach und hatte die Idee zu einem Konzert an der Berliner Mauer, aber auf der anderen Seite. Am Reichstag, dem großen Gebäude auf der Westseite, hatten schon Michael Jackson und viele große Stars gespielt. Aber die Kids auf der Ostseite rebellierten schon fast, weil sie die Musik immer nur hören konnten. Die Armee hatte die Bühne aufgebaut. Eine Stunde vor dem Konzert war noch keiner da, aber dann kamen Hunderttausende.

Danach war Joe in Deutschland bekannt. Sie liebten ihn und das hat seinen Erfolg in Europa begründet.

0: are with Roger.
1: Roger hatte zuvor Tina Turner gemanagt und es geschafft, sie aus der Vergessenheit zu holen und als internationale Künstlerin zurück ins Rampenlicht der Welt zu bringen. So wollten wir es auch machen.
0: So we followed in that track.

Wir putzten Joe sozusagen heraus. Wir kleideten ihn etwas schillernder und machten eine aufwendigere Show und brachten alles auf ein anderes Level. So sollte Joe seinen Weg als internationaler Künstler finden.

In den 90ern war er fast nonstop auf Tournee. Wir sind 1994 hier nach Colorado gezogen. Aber nach höchstens 4 oder 5 Wochen war er wieder unterwegs. Oder ich fuhr ihn besuchen. So ging es unsere gesamte Ehe hindurch, unsere gemeinsamen 38 Jahre lang. Joe liebte das Leben hier in Colorado einfach. Und er mochte Wanderungen. Unser erster Hund war sehr wichtig für Joe. Hier konnte er sogar seinen Alltag im Musikgeschäft einfach völlig vergessen.

0: Joe trank immer noch, und zwar eine Menge. Das war für alle Beteiligten schwierig, denn einige Konzerte wurden gut und andere nicht. Er trank damals auf der Bühne 7 oder 8 Bier. Wir beurteilten jede Show nach der Anzahl der Eimer, also wie oft er sich übergeben hatte und die Crew rauskommen und sauber machen musste.
1: Danach gingen wir essen und er begann erst richtig zu saufen. Ich saß mit ihm im Restaurant und schon vor dem Essen hatte er eine Flasche Rum leer. Dann kam die nächste Flasche und so ging es weiter.
0: Es gab Zeiten, da haben wir ihn keine Minute aus den Augen gelassen. Ich hatte den Schlüssel zu seinem Zimmer und bekam manchmal richtig Angst. Ich wusste nie, was mich erwartet, wenn ich sein Zimmer betrat. Und manchmal war es wirklich schlimm.
2: Wenn wir hierher zurückkamen, ging es ihm gut. Da war er einfach nur ein Gesellschaftstrinker. Hier hat er nie bis zum Äußersten getrunken. Also vergisst man es, bis es wieder passiert. Wir hatten hier am 1. März eine Party, kurz vor Beginn einer Tour. Und aus irgendeinem Grund begann er schon am Nachmittag zu trinken. Und er hörte nicht mehr auf. Und als 6 die Gäste kamen, war er schon ziemlich betrunken. Ich musste ihn schon vor dem Abendessen nach oben ins Bett bringen.
0: Pam setzte ihm ein Ultimatum. Entweder du reißt dich zusammen oder es ist aus. Und Joe gab sich Mühe. Er rief mich an und sagte, ich gebe das Trinken auf, also keine Termine diese Woche. Ich will das versuchen.
2: Ich war ein Jahr lang voller Zweifel und dachte, so wird es nicht bleiben. Und im zweiten Jahr wurde ich richtig wütend auf ihn. Nicht, weil er nicht trank, sondern dass es ihm so leicht fiel. Hätte es nicht schon 15 Jahre früher sein können? Schließlich verstand ich, er meinte es ernst. Das ist der neue Joe, unser neues Leben, unsere neue Beziehung. Und ich war so dankbar dafür.

0: here in Colorado. You know, our neighbors.
1: Unsere Nachbarn und Freunde hier in Colorado kannten seine Geschichte natürlich, aber sie machten nicht viel Aufhebens darum. Es war ihnen egal. Was zählte war, dass wir gute Nachbarn und Teil der Gemeinschaft waren. Und Joe fühlte sich sehr wohl in dieser Gemeinschaft. Das hat ihn wirklich erfüllt.
0: I think it made him happy. It really made him happy.
2: Er war glücklich mit diesem Leben und sagte, ich bin ein Naturbursche geworden. 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
1: Joe Cocker, you are so beautiful. Sehr beeindruckend. Sehr ans Herz gehend. 17 Uhr Oldies. Und dann die Legenden Abba und Joe Cocker. Und nun was ganz anderes. Heute wird der Moderator mal ein bisschen schlagerhaft, und zwar maritim. Heute am Mittwochschaos, heute am Mittwoch natürlich, 29.07. Ja, das ist die letzte Mittwochssendung, also im Juli natürlich. So, schlagerhaft und alles, was heute zu hören ist bis 22 Uhr, enthält das Wort mehr. Also das Geplätschere da draußen. Also heute, weil das Pino auch an der Küste wohnt, müsste er das ja kennen. Heute eine maritime Sendung, wie gesagt, bis 22 Uhr hier auf SVR Hansa Radio, Müritz Radio und Victoria Justice Radio. Ich grüße alle, die dabei sind, die dazu hören. Auf alle 7 Kontinente, die kann man auch über die Meere, ja, erreichen. Südamerika, Nordamerika, Afrika, Europa, Asien, Australien, Antarktis. Oh, da sind heute Klassiker dabei, aber auch Songs aus den, also vorwiegend aus den 2000ern. Wie gesagt, jede Titelzeile enthält das meerige Meer. Das Wasser da draußen. Aber auch einige Klassiker aus den 50er, 60er Jahren sind dabei, die so ein bisschen in die maritime Richtung gesungen wurden. Ja, auch sowas kann der Pino, der schweigsamste Moderator des Nordens. Und dabei will ich es auch heute versuchen zu belassen. Nicht groß reden, nicht groß quaggeln, Kopf in Nacken. Oder wer, nicht groß snacken, ne, Kopf in Nacken, so ist richtig.

Und ich grüße mal alle Leute, die dabei sind, ohne Namen zu nennen. Es würde zu lange dauern, zu weit führen, aber der erste Musikwunsch ist schon dabei. Wenn Musikwünsche da sein sollten, dann denkt bitte dran, was Maritimes sollte es schon sein. Und der erste Musikwunsch ist auch, der zweite auch schon. Zwei Musikwünsche sind schon dabei. Aber zunächst starten wir mal mit Tommy Steib. Und er hat sich zwei Gitarren mitgenommen und setzt sich da an das große Wasser. Also viel Spaß bis mindestens 22 Uhr. Hier aus dem Sendezentrum Stralsund. Das ist die Hafenstadt fast an der Ostsee.

0: Das war Tommy Steib, zwei Gitarren am Meer aus dem Jahre 2016. Der erste Musikwunsch ist schon dabei, der jetzt erfüllt wird. Der war auch schon, zum größten Teil der Musikwünsche, der größte Teil der Musikwünsche ist schon in der Playliste drin. Also da ist schon viel, viel Kapazität drin.
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0: Und das ist Nicole und der alte Mann und das Meer.

Und was haben wir dabei? Was habe ich? Ich kann ja schon einige Interpretinnen nennen. Monika Martin, dann Lolita, Ralf Paulsen, Gabi Baginski, Gigi Anderson, dann Nana Muscatnuss, wie ich immer sage, Nockalm Quintett, Bernhard Brink, Juliane Werding und jetzt die Calimeros, der Wind und das Meer.

0: Die Calimeros, ja, ich kriege ab und zu mal von den Hörern zu hören oder zu lesen, Mensch, mach doch mal wieder eine maritime Sendung. Und es hat lange gedauert, ehe ich diesen Termin für heute mir auserkoren hatte. Heute Maritimes in Sachen Schlager und Klassiker. Und Juliane Werding, da ist der Nächste.
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0: Land übern Meer.

Juliane Werding, unverkennbar. Land über Meer 1986, das Liedchen Das kleine Haus am Meer. Da gibt es so viele Versionen, auch völlig verschiedene Kompositionen. Drei an der Zahl habe ich in der Playliste drin. Aber jetzt zuerst einmal Gerd Grabowski, Gigi Anderson und Das kleine Haus am Meer aus dem Jahre 2018.

0: Gigi Anderson, Gerd Grabowski. Das kleine Haus am Meer hören wir heute noch zweimal. Allerdings die Version mit Monika Martin in der zweiten Stunde und das, wie ich immer gerne sage, Napalm, nein, Nockalmen Quintett ist auch gleich dabei.
1: Chaos.

So chaotisch ist es heute mal nicht. Heute haben wir ein Sendethema, das Meer. Und Bernhard Brink habe ich angekündigt. Armin, der Felsen und das Meer. 2019.

0: Okay, das war nicht direkt Maritimes, aber der Felsen und das Meer. War das Wort Meer da mit drin? Also heute. Also bis nach 22 Uhr sehe ich schon, meine Playlist ist voll gepackt und da kamen noch einige Musikwünsche dazu. Aber nach mir sendet ja keiner. Da ist der Auto-DJ mir nicht sehr böse. Der nächste, was haben wir hier?
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0: Auch der Titel war schon in meiner Playlist drin, für den Klaus hier. Das kleine Haus am Meer. Das Nockalm Quintett.

das Nogger-Quintett. Ja, heute hört ihr den Pino mal als Schlageronkel. Kommt eigentlich selten vor, eine vollständige Sendung nur mit Schlager und mit meiner Moderation dazu. Schlager-Revue-Musik des Ostens ist ein ganz anderes Genre. Da sage ich, frage ich immer, wer ist schwanger? Nein, also, und das wurde sich gewünscht, eine maritime Sendung. Ich grüße mal nach Lese, das ist in Niedersachsen. Und hier ist ein Sänger, ich bin kein Fan von ihm, aber er singt so schön übers Meer, bevor wir in die Oldie-Kiste greifen. Komm, wir fahren aufs Weite Meer hinaus. Und ja, auch er hat Existenzberechtigung hier in solch einer Sendung. Patrick Lindner.

0: der Patrick Linder aus dem Jahre 2018. So, nun greife ich wie angekündigt in die Oldie-Kiste rein und zwar ganz tief in die 50er Jahre.
1: Das ist das Lied vom alten Plattenschrank.
0: Und nicht nur ein Lied, sondern gleich drei, ein Dreierpack. Und wenn eine Seemanns- oder eine maritime Sendung ist, dann darf er nicht fehlen. Freddie Quinn, 1959, Die Gitarre und das Meer.

0: Also eins kann ich euch versprechen, Heino kommt heute nicht vor, den spiele ich ja jeden Tag, ne? Also das heute nicht. Aber es ist eigenartig, dass österreichische Stars, die noch nie ein großes Meer vor ihrer Tür hatten oder haben, große Erfolge hatten mit Seemannsliedern, wie zum Beispiel Freddie Quinn oder auch Lolita, auch aus Österreich. Und ihr Titel Seemann, deine Heimat ist das Meer, wurde sich gewünscht, aber ich habe mal eine Rarität. Sie ist mit diesem Titel 1960 sogar in Amerika in den dortigen Billboard-Charts in den Top 10 geraten. Und das war ihr größter Hit. Aber die wenigsten wissen, dass dieser Titel 1960 schon 4 Jahre alt war. 1956 kam dieser Titel zum ersten Mal raus, eher weniger erfolgreich. Und das waren dann die Geschwister Hofmann, wo die Lolita auch mitgesungen hatte. Die hören wir gleich. Und zwar mit dieser uralten Aufnahme Seemann, deine Heimat ist das Meer mit den Geschwistern Hofmann. Und
1: eine Rarität.

Das waren die Geschwister Hofmann. Und um es zu vervollständigen im Titeldurchlauf, habt ihr es auch gesehen, das Golkowski-Quartett war auch mit dabei und Lolita 1956. Und wie gesagt, vier Jahre später, 1960, wurde es auch zum Welthit. Da habe ich auch die Version, die in Amerika auf Platz 1 der Billboard-Charts war, und da hat sie den Zwischentext in Englisch gesungen. Und alles andere blieb in deutscher Sprache. Noch ein Titel aus den 1958. Ja, das ist Ralf Paulsen, ja, weil er hat den größten Fehler seines Lebens gemacht, das bereut er im Nachhinein, hinter vorgehaltener Hand. 1965 hat er den Heino entdeckt, das war der größte, ich sag's immer wieder gerne, weil es so kurios es ist. So, denn sein Titel von 1958, denn keine Möwe fliegt übers Meer. Das ist richtig, ich wohne ja hier am Teich, am großen und so Ostsee und so Nähe, und die Möwen entfernen sich nicht weit von der Küste. Und wenn ein Schiff auf die Insel fährt zum Beispiel, dann sind die Möwen auch dabei, aber aufs große Meer. Aber das singt uns jetzt Ralf Paulsen.

0: Das war der Heino-Entdecker und Förderer 1965. Das war Ralf Paulsen hier mit einem Titel aus dem Jahre 1958. Und ich sag's nochmal, der Klaus hat mir das auch geschrieben, der Titel Seemann, wo ist deine Heimat? Oder in diesem Falle wurde es auch wirklich so geschrieben, Seemann, deine Heimat ist das Meer mit den Geschwistern Hofmann und dem Golkowski-Quartett mit Lolita an der Hauptstimme war 1956 sogar in Deutschland auf Platz 26. Das änderte sich 4 Jahre später. Da war, soweit ich weiß, dieser Titel mit nur Lolita auf Platz 1. Da wird der Klaus sicherlich gleich nachgucken, aber ich habe das so in Erinnerung.
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0: Und weiter geht's mit Titeln aus 1983 und 2021 mit dem Thema Meer. Ja. Snap jetzt hier, und zwar nicht die Band um den Titel The Power, sondern die Deutschen, na gut, Snap ist auch deutsch, aber hier mit Ä geschrieben, Snap, und die sangen 1983 Sommer, Sonne, Sand und Meer, das habe ich hier auch, also für die, die es nicht wissen, ich wohne in Stralsund, Mecklenburg-Vorpommern, Vorpommern-Rügen, ganz nahe der Ostsee am Strelasund, gegenüber ist die Insel Rügen, die größte Insel Deutschlands, und rechts der Greifswalder Botten und ein paar Meterchen weiter nach links oben die Ostsee, also ich kenne mich da aus, und Ramon Roselli wurde sich auch gewünscht, Sehnsucht so weit wie das Meer.

Ramon Roselli, der schon in den 60er Jahren so einige Achtungserfolge hatte, und hier ist ein Titel gewesen von 2021. Ein Rumba war das, hat der Klaus mir geschrieben. Also in Sachen Tanzarten, da bin ich nicht so firm. Ich kann zwar rumhotten und mittanzen, und Rhythmus im Blut habe ich ja sowieso. Das war ein Rumba, ja. Hey, und ich gebe ja ab und zu mal auch Titel in Auftrag in Sachen Stralsund, und hier ist solch ein Ding. Ein mir bekannter hier in Stralsund auch ab und zu mal oder ein Agierender, ist nicht mehr im öffentlichen Bereich tätig, Dr. Disco und DJ 52 und mein Stralsund und meine Stadt am, na, wo, am Meer, genau. Aus dem Jahre 25, also letztes Jahr.

Das war Dr. Disco und DJ 52. DJ 52 kenne ich. Das ist der Mario hier in Stralsund. Und er, auch er hatte, wie ich, während der Corona-Sache seine Diskothekerei aufgegeben, weil diese Gründe kennen wir. Veranstaltungen wurden abgesagt und wurden sie jetzt sogar noch verboten. Und das war dann für mich auf jeden Fall die Zeit nach jahrzehntelanger Diskothekerei, den Koffer oder die Koffer, die ganzen Koffer zu packen. Und seitdem mache ich dann auch nur noch Rundfunkradio, Tuner, Dings und Bums. Letzteres vor allen Dingen. Das war mein Stralsund, meine Stadt am Meer. Und der nächste Musikwunsch, das ist, ich mache jetzt nicht, ich bin ja der Tierstimmenimitator, aber den Flipper mache ich jetzt nicht nochmal nach. Das ist letztens ein bisschen in die Hose gegangen, war? Fisch in die Hose. Naja gut, okay. Olaf der Flipper und da, wo am Meer getanzt wird. Und damit gehen wir in die zweite Stunde. Olaf der Flipper. Für den Klaus.

Leute, Flipper, ja, muss mich korrigieren, das hatte ich, hat der Klaus sich nicht gewünscht, aber er hat mir so einige, also er ist heute Mitredakteur, nicht hier, nein, ich will hier niemanden einen Wunsch aufzwingen, Olaf, der Flipper.

Das war Gabi Baginski. Kavaliere gibt's wie Sand am Meer. Oh Gott, da habe ich mal wieder ein schräges Apostroph vergessen, um zu ändern. Deswegen nach dem gibt ein Fragezeichen in der Titelanzeige. Ah, da muss man nur aufpassen. Aber gut, okay, nun ist es passiert. Geändert ist es, aber es ist nicht mehr zu sehen. Die folgende Band war in der DDR Anfang der 70er Jahre eine große Vorzeigegruppe und die hatten diesen sogenannten Big Beat drauf. Nee, und 1965 hat der Walter Ulbricht ja so eine Art von Musik verboten. Deswegen wurde aus Rock'n'Roll Twist wurde in der DDR der Big Beat. Scirocco, sagen ihre Schlampen, wie ich immer sage, nein, sagen ihre Tanten, war 1970 ein großer Hit. Und Scirocco war auch schon öfters mal hier in Stralsund, die existieren immer noch. Und ich habe auch dort, wo sie denn bei uns in einem Oldie-Club, Caddy-Club, habe ich ja 7 Jahre lang in dem Oldie-Club aufgelegt, da haben wir sie mal eingeladen und dann hat der Sänger, kam dann zu mir an die Diskothek, hat dann gefragt, sag mal, hast du den Titel, sagen ihre Tanten, die Leute wollen es hören, wir haben das nicht im Live-Programm drin. Und dann habe ich den Titel aus meinem Playback-Repertoire oder aus meinem Computer denn eingespielt über die Lautsprecher und die haben dann so getan, als ob. Da war ich ein bisschen enttäuscht. So, Scirocco jetzt aber allerdings mit einem Titel, wo es um das Meer geht. Wo ist das Meer? 1999, Scirocco.

Attention, Attention, Achtung, Achtung. Wo ist das Meer? Und hier zum Schluss hatten sie ein bisschen CCA drauf. Das waren Scirocco aus dem Jahre 1999. Bevor wir zu meinem Lieblingstitel oder zu einer meiner Lieblingstitel mit Monika Martin kommen, bürsten wir mal ein bisschen durch. Mit dem Fischerboot übers Meer, die Schornsteinfeger.

Monika Martin, das kleine Haus am Meer. Richtig tolle Stimme, habe ich schon öfters gesagt, aber ich kann es immer wieder nochmal bestätigen. Und jetzt haben wir zwei Weltstars am Start und die sind auch in aller Welt aufgetreten.

natürlich auch in der BRD, zumindest was den Julio Iglesias angeht, natürlich auch in der DDR im Kesselbund ist, im alten Friedrichstadtpalast Berlin, und das wurde auch im Fernsehen gezeigt. Davor hören wir eine Künstlerin, eine Schauspielerin, eine amerikanische Schauspielerin, die in vielen Soaps, wie man so sagt, mitgespielt hat, und sie wurde, was die deutschen Titel anging, sie wurde dennoch von Gigi Anderson produziert. Und diese deutschen Hits wurden zum Teil drüben über einen großen Teich im amerikanischen Bereich, zumindest wurden sie Achtungserfolge. Hier ist Audrey Lenders und Sommer, Meer und Sonnenschein.

Unser Thema heute, das Meer. Und Sommer und Sonnenschein gehört einfach dazu. Die konnte gut Deutsch. Ja? Das liegt daran, dass sie auch unter den großen Stars gehört, die, wo man es gar nicht weiß, deutsche Wurzeln haben. Wie zum Beispiel auch Jennifer Rush. Aber die habe ich noch nie Deutsch singen gehört. Was nicht ist, kann noch werden. So, aus Spanien kommt er. Er war mal Fußballer. Er war ein sehr bekannter Fußballer. Und dann hat seine Gesundheit gesagt, nee, lass den Ball mal die anderen kicken. Und dann hat er seine Stimme benutzt. Und ich glaube, das war auch die bessere Idee. Denn Julio Iglesias wurde durch seinen Gesang weltweit berühmt bekannt. Und hier ist einer aus dem Jahre 72. Das Meer ist auch dabei. Und das Meer singt ein Lied, Julio Iglesias.

das hier auf SVR Hanseradio und ich grüße weiterhin die neu hinzugekommenen Hörer und natürlich auch die angeschlossenen Radioanstalten. So, jetzt habe ich noch heute das Thema Meer, also Plätscher, Plätscher, ganz weit draußen und noch einmal der Heino-Erfinder Ralf Paulsen mit dem Titel Übers Meer. Sing, Boy!

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1958. Da verlassen wir mal dieses Jahrzehnt, gehen wieder in die 2000er. Also bis 22.30 Uhr sende ich also. Ich habe, ja, sind einige Titel dazugekommen. Und jetzt haben wir ein Liedchen dabei und das ist die Brigitte Träger. Das ist ein Titel, der wurde schon so oft gecovert, dass ich sogar auch eine Version gesungen hatte. Die kriegen wir dann kurz vor Sendeende auch noch zu hören. Aber dieses Meer voll Gefühl, es ist 2021.

0: Brigitte Träger, dieses Meer voll Gefühl. Hier mal eine Live-Version aus dem Jahre 2021. Das war ein Walzer, ist unverkennbar. Das habe auch ich erkannt, Klaus. Vorhin war es ein Cha-Cha-Cha. Was war das? Das war Ralf Paulsen. So, ich habe heute absichtlich keine ostdeutschen Titel drin. Wir hatten auch Seemannssendungen, wie zum Beispiel im Fernsehen der DDR aus dem Ostseestudio Rostock Glock 8, 8 in Strom. Das kam alle 6 Wochen samstags als Seemannsmusik. Und da hat auch öfters mal Fred Froberg und Ricker Deus, Horst Köppert und so weiter, Kutteldaddeldu und so weiter. Sowas, auch wir hatten maritimes Zeugs und das kommt am Montag, 20 Uhr.
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1: Aber einen kleinen Vorgeschmack habe ich hier schon. Fred Froberg. Über das weite Meer. Das war 1958.

der mit einem Holzbein aus dem Krieg kam und dann mit Seemannsmusik in der DDR bekannt wurde. Und ja, das gibt es, also Maritimes gibt es denn mal auch in der Schlagerrevue am Montag 20 Uhr auf diesem Kanal. Und der Titel, was war das? Dieses Meer voll Gefühl gibt es kurz vor Sendeende auch nochmal in einer anderen Version, habe ich schon gesagt. Und weiter geht's mit dem Thema Meer. Das ist ja bis jetzt über anderthalb Stunden Sendethema. Heute am Mittwoch und das sind Schlager. Die Schlagersendungen mit mir gibt es eigentlich eher selten. Also volle Schlagersendungen. Heute, wie gesagt, das Thema Maritimes Zeugs, das Duo Leuchtfeuer, heute schenke ich dir das ganze Meer. Oioioi, da habe ich ja noch was mitzureden, ne?

Das Duo Leuchtfeuer mal wieder auf einer Vinyl-Schallplatte. Das davor Fred Froberg, der ist ja bei uns in der DDR bekannt geworden, über die Plattenfirma Amiga und die damaligen Schellack-Platten. Ich hatte auch mal einige Schellack-Platten. Mein Opa hatte das und mein Vater auch. Und das sind ja die Schallplatten, wenn die mal runterfallen oder wenn man sich draufsetzt oder drauftritt, knack, sind sie kaputt. Da gibt es auch keine Heilung. Das ist denn bei Vinyl eher weniger. Ja, und das war eine Schellackplattenproduktion und natürlich digitalisiert. Und das Rauschen, das Plattenrauschen ist dann natürlich weg gewesen. Fred Froberg, wie gesagt, auch nochmal am Montag, 20 Uhr, Schlagerrevue, Musik des Ostens. Und was wir eben hörten, das war das Duo Leuchtfeuer. Jetzt weiter auch mit Frauenpower, und zwar gleich drei Frauen, nicht miteinander, auch nicht gegeneinander, sondern nacheinander.

Das war Christina Bach. Augen wie das Meer. Okay, das war nicht direkt maritim, aber maritim. Machen wir weiter mit der nächsten Sängerin, Daniela Alfinito. Ja, da stecken die Amigos hinter. Und wie Atlantis im Meer, das hören wir jetzt. Und danach Andrea Berg. Über alle sieben Meere, aber das hat garantiert damit zu tun.

Unverkennbar Andrea Berg und über alle sieben Meere. Heute Sendethema das Meer. Alles, was titelmäßig zu sehen ist und zu sehen war, da kommt das Wort Meer vor. Ich habe noch eine Runde, wo nicht das Meer vorkommt, im Titel, in der Titelzeile, aber es sind auch solche Titel, die wirklich in einer Seemannssendung denn auch mit zu hören sind, die dürfen nicht fehlen. Ich habe noch mit reingenommen Johnny Hill natürlich und dann Ronny mit einem Titel, der einer der meist gesungenen Songs aus dieser Richtung, denn Hans Albers, habe ich ganz vergessen, gehört auch noch dazu. Aber hier ist nochmal Gigi Anderson und Santa Lucia versunken im Meer. Ich grüße mal die Astrid aus der Nähe von Dresden. Moin! Dankeschön für die Grüße!

und Plätscher, Plätscher, J.J. Anderson, Gerd Grabowski und folgende Künstlerin aus Griechenland, die mit ihren weißen Rosen aus Athen 1960 Welterfolg gefeiert hat und auch eine super, die ist nicht zu vergleichen, auch die immer die gleiche Brille hat sie auf. Das ist sicherlich nicht viel Mann, aber auch nicht wenig Frau. Das ist Nana Muscuri oder wie ich immer gerne sage, Nana Muscatnus. Sie ist mir nicht böse? Nein, das weiß ich ganz genau. Und auch sie hatte mehrere maritime Hits dabei. Hier zum Beispiel Heimweh nach Wind und Meer aus dem Jahre 1962. Und danach verabschieden wir uns von den Hörern von Victoria Justice Radio. Danach geht's weiter mit einer weiteren moderierten Sendung dort. Ich hoffe, ihr habt hier bei uns viel Spaß gehabt. Ansonsten hören wir uns dann am Sonntag wieder.

So, damit haben wir uns verabschiedet von den Hörern und Hörerinnen von Victoria Justice Radio. Das war mal ein unbekannter Titel von Nana Mouskouri. Aber man kennt ja mein Sendemotto, Oldies, Sets und Raritäten international und in Deutsch und quer durch die Jahrzehnte. Und man spielt auch mal solche Titel, die sonst nie oder selten zu hören sind oder waren. Nana Mouskouri. Und damit sind wir in der Verlängerungshalben Stunde bis 22.30 Uhr sind wir dabei mit maritimen Songs. Ja. Und der Felix, ja, wohlwollend. Danke für die Grüße. Und hier haben wir noch einmal eine Österreicherin, die auch oft zu Gast war im Fernsehen der DDR, Clock 8, Achtenstrom, diese maritime Sendung. Nochmal mit einem Titel aus Anfang der 60er, 1961, Lolita aus Österreich mit Über alle sieben Meere.

0: ich habe schon wieder mitgesungen. Den Titel habe ich auch mal nachgesungen vor 2 Jahren, aber wir belassen es dabei. Aber ein Titel mit mir ist noch dabei, wollte ich eigentlich niemals machen in einer Mittwochssendung, aber es passt heute so. Das war Lolita aus Österreich. Wir bleiben dort in diesem Land. Und Johnny Hill hatte ich vorhin genannt, reimt sich sogar, hatte ihn nicht in der Playlist drin, aber nun ist auch egal. Wegen der Verlängerung jetzt mal Titel ohne das Wort mehr. Da haben wir ihn, Johnny Hill und Nimm uns mit, Kapitän, auf die Reise. Das Original, Hans Albers, den hören wir nachher auch gleich noch.
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0: Johnny Hill.
1: Nimm mich mit, Kapitän, nach Haus.
0: Der große Mann hat 2 Meter und 1 Zentimeter, so hoch ist er, und hatte, wie ich gerade sehe, vor 2 Tagen Geburtstag, am 27. Juli 1940 geboren und ist damit vor 2 Tagen 86 Jahre jung geworden.

Ja, oder der Johnny, der lange Johnny. Ja, nein, er ist mir nicht böse. Ich habe ihn gerade angerufen und habe ihn gefragt, ob ich das sagen darf. Na sicher, klar, kannst du das machen. So, jetzt haben wir... Ja, der Pino träumt wieder ein bisschen. So, jetzt haben wir den Hans Albers, oder habe ich den Hans Albers angesagt? La Paloma, nee, das wollen wir nicht. Das Aloha, hey, kriegen wir nachher noch zu hören. Aber hier, in einer Sternennacht im Hafen. Der älteste Titel heute, Hans Albers. Aus 1954.

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Ja, den gab es nur auf Schellackplatte. Alles, was da so nachträglich produziert wurde, digitalisiert wurde, kam dann auch auf LP, also auf Vinyl und CD. Das war Hans Albers. Er darf nicht fehlen in einer maritimen Sendung, ebenso wenig wie der folgende Interpret. Und vor allen Dingen ein Titel, das ist der meistgesungene maritime Song der Welt. Und hier haben wir den Ronny und Aloha.

1984, diese Version, Ronny, eine Stimme, ja, richtig klasse, unverkennbar, er hat auch viele, viele Künstler, Künstlerinnen auch produziert und wenn es um eine Seemannssendung geht, ja, den Freddie Quinn hatten wir heute schon mal, aber hier ist ein Titel, der unbedingt dabei sein sollte, 1956, hat zwar, da ist im Titel das Wort mehr zwar nicht drin, aber das handelt über Fernweh, Heimweh und so heißt auch der Titel Heimweh. 1956.

dieses Wertvollgefühl. Ja, das mache ich eigentlich selten, dass ich meine Gesangsproduktionen in eine andere Sendung gebe als in den frühen Spätschoppen, aber diesmal hat sich das wirklich angeboten und das habe ich vor 3 Jahren eingespielt, eingesungen und da ist nichts mit KI dabei, das sind noch alles Original-Playbacks, natürlich mit Genehmigung der Originalinterpretin, in diesem Falle Sarah N. aus dem Jahre 2021. So, 2023 habe ich genannt und da gibt es noch einen Song, der ein bisschen moderner ist, Ein Haus am Meer, das Fernando Express und, nee, nicht das, sondern der Fernando Express. Damit sind wir in der Endphase und hier ist Ein Haus am Meer.

Und es war, ja, das war, das, der Artikel bezieht sich immer auf das Wortende beziehungsweise auf das Wort am Ende. Und das war der Fernando Express, denn das Fernando Express, es gibt ja kein Express mit vorne, doch das Express Kaffee, Espresso, ach komm, bevor ich hier mich noch verquackel. So, das war nach über einem Dreivierteljahr, so lange ist das her, die letzte maritime Sendung heute, auf mehrfachem Hörerwunsch. Und Maritimes gibt's denn? Maritime Sendung gibt's bei mir denn in dem nächsten mindestens Dreivierteljahr auch nicht mehr. Das sei denn, die angekündigte Schlagerrevue Musik des Ostens am kommenden Montag, 20 Uhr. Da mache ich denn ein bisschen Maritimes aus dem Osten. 20 Uhr am Montag. Und meine nächste Themensendung weiß ich auch noch nicht. Nächsten Mittwoch. Eine ganz normale Mittwochs-Chaos-Sendung. Was in 14 Tagen wird, haben wir schon eine Idee, mal gucken. So, Maritim ist heute mit einer Überziehung von, ja, wenn ich das hier zu Ende habe, 32 Minuten. Ich bedanke mich fürs Dabeisein in alle Richtungen der Welt. Und ein maritimes Liedchen geht als Rausschmeißer mit 3 Minuten 2, kein langer Riemen. Das Liedchen hatten wir, glaube ich, heute schon, denn sie fahren hinaus auf das Meer. Da haben wir wieder das Meer. Und das ist Peggy Brown.

gibt schon einen Sendevorschlag für heute in 14 Tagen. Nicht Wasser, sondern nicht Feuer, Wasser und Posaunen, sondern Feuer. Mal gucken. Und wenn es soweit brennen sollte, nehme ich denn einen Wassertitel da noch mit zu, dann haben wir das. So, wie gesagt, schönen Dank fürs Dabeisein, für die Musikwünsche, die ich hier integriert habe, oder für die Vorschläge. Nee? Und ja, wie gesagt, jetzt gleich, denn sie fahren hinaus auf das Meer 1961 und das ist Peggy Brown. Und kurze Programmvorschau auf den morgigen Donnerstag. Um 16 Uhr Sigis Dance Party live aus Dresden. Dann ist der eine Bernd ist dann wieder da. Bernds Musikmix von 18 bis 20 Uhr. Und ab 20 Uhr die Oldie Music Box mit dem anderen. Bernd Schmeier ist es. Da allerdings ist das, werde ich eine Wiederholung einspielen, weil der Bernd ist diese Woche noch im Urlaub. Aber nächste Woche ist er wieder dabei und zwar live. So, Dankeschön fürs Dabeisein. Habe ich jetzt, sage ich schon zum dritten Mal. Ich sage gute Nacht nachher. Macht noch einen schönen Rest des Abends und dann kommt gut in den Donnerstag. Wir hören uns wieder am Sonntag 10 Uhr früh und spät shoppen. Und jetzt hier Peggy Brown. Gute Nacht nachher. Ciao.

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1: Lübten. Mit einem Festakt im Juni hat die Lindenschule Lübten ihr 15-jähriges Bestehen gefeiert. Zu den Gratulanten gehörte auch Mecklenburg-Vorpommerns Minister für Klimaschutz, Landwirtschaft, ländliche Räume und Umwelt, Dr. Till Backhaus. In seinem Grußwort würdigte er die Schule als wichtigen Bildungsstandort und als Beispiel für die erfolgreiche Entwicklung des ländlichen Raums in Mecklenburg-Vorpommern. Eine gute Schule ist weit mehr als ein Ort des Lernens. Sie ist Treffpunkt, Identifikationsort und Zukunftswerkstatt in einer ganzen Region. Wer starke ländliche Räume will, muss in Bildung investieren. Die Lindenschule zeigt eindrucksvoll, wie sich dieser Einsatz auszahlt, so Minister Backhaus. Die heutige Lindenschule entstand aus der Zusammenlegung der ehemaligen Grundschule und Realschule in Lübten. Mit Unterstützung von Fördermitteln aus der integrierten ländlichen Entwicklung wurde der Schulstandort grundlegend saniert, erweitert und zu einem modernen Schulzentrum entwickelt. Das Gebäude wurde in Passivbauweise umgestaltet und wurde vollständig mit Erdwärme beheizt. Allein für den Umbau und die energetische Sanierung der Schule wurden Investitionen von rund 4,75 Millionen Euro realisiert. Davon entfielen 500.000 Euro auf die ELE-Förderung sowie weitere erhebliche Mittel aus Programmen für die energetische soziale Infrastruktur und den Klimaschutz. Die Lindenschule ist ein hervorragendes Beispiel dafür, wie wir mit einer klugen Förderung mehrere Ziele gleichzeitig erreichen können. Bessere Bildungsbedingungen für junge Menschen, mehr Lebensqualität für Familien und eine nachhaltige Entwicklung unserer Städte und Gemeinden, betonte der Minister. Neben der Schule wurden in den vergangenen Jahren weitere Projekte rund um den Bildungs- und Freizeitstandort gefördert. Dazu gehören der Umbau der Sporthalle zu einer modernen Freizeithalle, die Gestaltung eines Schulgartens als Erlebnisnaturgarten sowie die Sanierung des Schulsportplatzes. Insgesamt flossen allein für diese Maßnahmen mehr als 940.000 Euro an Fördermitteln in den Standort Lübten. Minister Backhaus hob hervor, dass die Entwicklung des ländlichen Raums für die Landesregierung weiterhin höchste Priorität besitzt. Unser Ziel ist klar: Junge Menschen sollen auch außerhalb der großen Städte beste Bildungs- und Entwicklungschancen vorfinden. Dafür brauchen wir moderne Schulen, attraktive Freizeitangebote, leistungsfähige Infrastruktur und engagierte Menschen vor Ort. Die Lindenschule steht beispielhaft für diesen Anspruch. Der Minister dankte der Schulleitung, den Lehrkräften, den Eltern sowie den kommunalen Verantwortlichen für ihr langjähriges Engagement. Besonders würdigte er die Rolle der Schule als festen Bestandteil des gesellschaftlichen Lebens in der Region. 15 Jahre Lindenschule bedeuten 15 Jahre Bildungsarbeit, Gemeinschaft und Zukunftsgestaltung. Ich wünsche der Schule, ihren Schülerinnen und Schülern sowie allen Beschäftigten weiterhin viel Erfolg und eine gute Entwicklung. Die Lindenschule Lübten besteht seit 2011 als regionale Schule mit Grundschulteil. Sie entstand durch die Zusammenführung bestehender Schulstandorte und wurde mit Unterstützung der integrierten ländlichen Entwicklung umfassend modernisiert. Der heutige Schulcampus gilt als eines der bedeutendsten Bildungsprojekte der Stadtentwicklung in Lübten. Schwerin. Ministerpräsidentin Manuela Schwesig hat kürzlich dem Augustenstift einen Zuwendungsbescheid für die Verbesserung der pflegerischen Versorgung in Schwerin überreicht. 20 Jahre Kurzzeitpflege Gartenhöhe ist eine gute Gelegenheit, einen Zuwendungsbescheid für Umbaumaßnahmen zu übergeben. Das Land unterstützt die Weiterentwicklung der Kurzzeitpflege Gartenhöhe mit 435.250 Euro. Weitere 134.650 Euro erhält die Kurzzeitpflege Friedensberg. Weil Kurzzeitpflege ein wichtiges Angebot für gute Pflege ist. Mit den Fördermitteln des Landes sollen 24 neue Pflegebetten angeschafft, Innenraum- und Sanitäranlagen modernisiert und die Fassaden saniert werden. Das Land hat

komplizierten Situationen pflegen, mit den ersten Pflegemedaillen des Landes geehrt. Mit dem alten Pflegepreis haben wir im vergangenen Jahr 3 Projekte im Bereich der professionellen Pflege und der Ausbildung ausgezeichnet. Alle Arten von Pflege verdienen Anerkennung und wir brauchen all diese Angebote, um dem Bedarf älterer Menschen überall in Mecklenburg-Vorpommern gerecht werden zu können, betonte die Regierungschefin. Eine gute Pflege brauche einen Mix von guten Angeboten. Pflege in stationären Einrichtungen durch ambulante Pflegedienste, in Tagesstätten und in Familien. Greifswald. Plattdeutsch-Lehrkräfte haben sich in einer Fortbildung des Kompetenzzentrums für Niederdeutschdidaktik der Universität Greifswald mit der neuen multimedialen Unterrichtshandreichung »Er dusenstimmig, Lied ihr tausendstimmiges Lied« auseinandergesetzt. Die didaktischen Materialien widmen sich dem Leben und Werk der niederdeutschen Dichterin Martha Müller-Grälert, deren Geburtstag sich in diesem Jahr zum 150. Male jährt. Mit der neuen Handreichung für den Unterricht gelingt es, Niederdeutsch, Literatur und Musik auf innovative Weise miteinander zu verbinden. Die Materialien machen das kulturelle Erbe unseres Landes für junge Menschen erlebbar und zeigen, wie lebendig und aktuell die niederdeutsche Sprache ist, sagte Bildungsministerin Simone Oldenburg anlässlich der Veranstaltung. Die Neuvertonungen holen die Texte von Martha Müller-Grälert in die Gegenwart. So werden die Gedichte hörbar, lebendig und eröffnen Kindern und Jugendlichen neue Zugänge zur niederdeutschen Sprache, sagte die Landesbeauftragte für Niederdeutsch Nadine Koop in ihrem Grußwort. Die Präsentation der CD »Er dusenstimmig Lied« Neuvertonungen der Lyrik Martha Müller-Grälerts im Pommerschen Landesmuseum wurde durch ein Konzert der inklusiven Band Seaside begleitet und fand vor Schülerinnen, Schülern, Lehrkräften und weiteren Gästen statt. Anlässlich der Veranstaltung hob Bildungsministerin Simone Oldenburg die Bedeutung des Projekts für die Bildungsarbeit an Schulen hervor und würdigte die Rolle der Lehrkräfte. Die Schulen in Mecklenburg-Vorpommern leisten einen wichtigen Beitrag, um das Niederdeutsche zu bewahren und die Sprache zu vermitteln. Fortbildungen wie diese unterstützen Lehrkräfte dabei, Schülerinnen und Schüler für Sprache, Geschichte und regionale Identität zu begeistern. Martha Müller-Grälert zählt zu den bekanntesten niederdeutschen Autorinnen Norddeutschlands. Ihr Gedicht »Mine Heimat«, das als Ostseewellenlied weltweite Bekanntheit erlangte, wird bis heute gesungen. Die neue Unterrichtshandreichung knüpft an dieses literarische Erbe an und macht Leben und Werk der Schriftstellerin für den Schulunterricht zugänglich. Rostock. Die Landesregierung Mecklenburg-Vorpommern begrüßt die Vergabe des ersten Auftrags für den Bau einer großen Offshore-Konverterplattform am Standort Rostock-Warnemünde. Auftraggeber ist der Offshore-Übertragungsnetzbetreiber 50 Hertz. Die Plattform wird von einem Konsortium aus der Neptunwerft und dem Stahlbauunternehmen Smulders gebaut. Die Konvertertechnik liefert Siemens Energy. Zugleich laufen die Verhandlungen über eine zweite Konverterplattform gleicher Größenordnung. Kommt auch dieser Auftrag zustande, summieren sich die beiden Projekte auf ein Volumen von rund 2,5 Milliarden Euro für die Produktion und Dienstleistungen in Mecklenburg-Vorpommern. Ministerpräsidentin Manuela Schwesig sagte,
Das ist eine hervorragende Nachricht

0: für Mecklenburg-Vorpommern. Die beiden konkreten Großprojekte stehen für industrielle Wertschöpfung, gute Arbeitsplätze und Zukunftstechnologien. Sie stärken unser Land als bedeutenden Werften- und Industriestandort und zeigen, dass Mecklenburg-Vorpommern bei der Energiewende eine wichtige Rolle spielt. Damit sind erhebliche Beschäftigungseffekte verbunden. Bei der Neptunwerft und Smulders sollen zusammen etwa 500 neue Arbeitsplätze entstehen. Hinzu kommen bis zu weitere 500 Arbeitsplätze bei Zulieferern und Dienstleistern während der Bauphase. Insgesamt können damit bis zu 1000 zusätzliche Beschäftigte von dem Großauftrag profitieren. Manuela Schwesig betonte, dass die Vergabe des Auftrags auch das Ergebnis gemeinsamer Anstrengungen von Unternehmen, Bund und Land sei. Wir haben uns in den vergangenen Jahren gemeinsam dafür eingesetzt, die Voraussetzungen für den Bau von Konverterplattformen in Warnemünde zu schaffen. Dass nun ein erster Großauftrag vergeben wurde, ist ein wichtiger Erfolg für die maritime Wirtschaft unseres Landes und ein starkes Signal für den Industriestandort Mecklenburg-Vorpommern. Konverterplattformen sind ein zentraler Baustein für den weiteren Ausbau der Offshore-Windenergie. Sie bündeln den auf See erzeugten Strom und ermöglichen dessen effiziente Übertragung an Land. Mit dem Einstieg in dieses Geschäftsfeld erschließen die beteiligten Unternehmen einen Zukunftsmarkt, der für die Energiewende in Deutschland und Europa von großer Bedeutung ist. Mecklenburg-Vorpommern verbindet maritime Kompetenz mit moderner Energietechnologie. Der Auftrag zeigt, welches Potenzial in unserem Land steckt. Wir wollen auch künftig ein starker Industriestandort sein und die Chancen nutzen, die sich aus dem Ausbau der erneuerbaren Energien ergeben, sagte die Ministerpräsidentin. Das sind gute Nachrichten für die Menschen in unserem Land und für viele Familien in der Region. Besonders wichtig ist, diese Aufträge schaffen nicht nur Arbeit für die kommenden Jahre, sie eröffnen die Chance, Warnemünde dauerhaft als einen der führenden europäischen Standorte für den Bau von Konverterplattformen zu etablieren. Davon können die maritime Wirtschaft und viele Unternehmen in Mecklenburg-Vorpommern langfristig profitieren, so die Ministerpräsidentin abschließend.
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